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1: Ich bin Tine Klimach. Nach den CDU-Wahlpleiten in Mecklenburg-Vorpommern und in Berlin fordert CSU-Chef Markus Söder von der Union ein Ende von Personaldebatten.
2: Zum einen ist wichtig, dass die Union jetzt nicht zum Hühnerhaufen entwickelt und jeder durcheinander rennt, sondern dass wir geordnete Verfahren und Prozesse haben. Wir haben einen Bundeskanzler, wir haben eine Bundesregierung, wir haben Parteivorstände, wir haben Fraktionen. Das heißt, in den jeweiligen Verantwortlichkeiten einen Beitrag dazu leisten, dass Stabilität herrscht. Klären mit der SPD, vielleicht sogar relativ bald in einem Koalitionsausschuss, was ist jetzt tatsächlich von den ganzen Interviewäußerungen zu halten, wer ist auch die Nummer 1 bei der SPD, um dann einen Weg zu finden, da erfolgreich gemeinsam etwas zu bewegen.
1: Das sagte der bayerische Ministerpräsident zum Auftakt der Klausur der CSU-Landtagsfraktion im oberfränkischen Kloster Banz. Die Bundesregierung drückt beim angestrebten Tankrabatt aufs Tempo und hat den Gesetzentwurf dazu auf den Weg gebracht. Er wurde nach Angaben einer Regierungssprecherin vom Kabinett beschlossen. Von Oktober bis Ende Dezember soll die Energiesteuer auf Diesel und Benzin gesenkt werden.
3: Die Preise an den Zapfsäulen haben sich übers Wochenende zwar etwas entspannt, die Rohölpreise sanken. Aber trotzdem, tanken ist aktuell sehr teuer. Mit dem Rabatt greift die Regierung zu einem erprobten Mittel. Wie schon im Mai und Juni soll der Liter Sprit so rund 17 Cent günstiger werden. Beim letzten Mal wurden die Preise gesenkt. Allerdings gaben die Mineralölkonzerne die Steuersenkung nicht komplett an Autofahrer weiter. Die Regierung plant daneben eine weitere, neue Maßnahme. Spätestens zum Jahreswechsel soll befristet ein Spritpreisdeckel kommen. Aus Berlin, Ursula Winkler.
1: Die unter dem Druck einzelner EU-Staaten geplante Aufhebung von Sanktionen gegen die beiden russischen Oligarchen Usmanow und Friedmann hat am Abend nicht wie geplant beschlossen werden können. Wie ein EU-Diplomat mitteilte, kam die erforderliche Einstimmigkeit in dem schriftlichen Entscheidungsverfahren nicht zustande. Nun sollen heute Morgen erneut die Botschafter der Mitgliedstaaten zu Beratungen zusammenkommen. Zum Sport. FIFA-Präsident Infantino geht im Machtkampf beim Fußball-Weltverband auf seine Kritiker zu. Die Strukturen sollen überdacht werden. In einem Brief an die Chefs der Mitgliedsverbände und die Mitglieder des FIFA-Councils hat er erstmals Gespräche über mögliche Reformen im Fußball-Weltverband angeboten. Der Brief liegt der deutschen Presseagentur vor. Infantino machte gleichzeitig aber klar, dass er die FIFA weiter anführen will.
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4: Im Saarland ist der Himmel klar. Die Temperaturen liegen gerade bei rund 10 Grad. In den kommenden Stunden bleibt es trocken. Und heute geht's rauf auf um die 20 Grad. Dazu mal ein paar Wolken. Und so wird's die nächsten Tage bei uns. Mittwoch freundlich und trocken. Morgens um die 10, am Tag etwa 20 Grad. Donnerstag mehr Wolken, aber trocken, um die 19 Grad.

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1: Ich bin Tine Klimach. CDU-Chef Friedrich Merz hat das Ausscheiden seiner Partei aus dem Landtag in Mecklenburg-Vorpommern als tiefe Zäsur bezeichnet. Es sei ein für die CDU in Deutschland dramatisches Ergebnis, dass man die 5%-Hürde nicht überwinden konnte.
2: Ich werde auch von meiner Seite aus sehr konkrete Vorschläge machen, wie wir das wieder erreichen, was wir mal waren und was wir leider nur noch in einigen Teilen des Landes sind, nämlich Volkspartei.
1: Merz stellte auch noch mal klar, dass er seine beiden Ämter, Kanzler und CDU-Chef, behalten und seinen Reformkurs fortsetzen will. Nach ihrem Wahlsieg in Berlin will die Linke, Grünen und SPD Sondierungsgespräche über eine gemeinsame Regierung anbieten. Spitzenkandidatin Elif Erhalb kündigte an, in möglichen Koalitionsverhandlungen die Vergesellschaftung großer Wohnungskonzerne gegen Entschädigung in den Mittelpunkt zu stellen. Die Linke war bei den Wahlen in Berlin mit 25,7% stärkste Kraft geworden. Rechnerisch möglich wäre auch ein Bündnis aus CDU, Grünen und SPD. Tragisches Unglück auf dem Münchner Oktoberfest. Ein Mitarbeiter eines Freefall Towers ist nach einem Unfall am Abend an seinen schweren Verletzungen gestorben.
3: Der Sicherheitsmann soll sich nach ersten Erkenntnissen der Polizei wohl in einem Bereich aufgehalten haben, in dem er nicht hätte sein dürfen. Er wurde wahrscheinlich erst von dem Fahrgeschäft getroffen und dann möglicherweise eingequetscht. Der 52-Jährige wurde zunächst reanimiert und ins Krankenhaus gebracht, wo er später verstarb. Augenzeugen vor Ort wurden durch ein Kriseninterventionsteam betreut. Der genaue Unfallhergang soll nun ermittelt werden. Aus München, Joshua Heise.
1: Die Bundesregierung drückt beim angestrebten Tankrabatt aufs Tempo und hat den Gesetzentwurf dazu auf den Weg gebracht. Er wurde nach Angaben einer Regierungssprecherin vom Kabinett am Abend beschlossen. Von Oktober bis Ende Dezember soll die Energiesteuer auf Diesel und Benzin gesenkt werden. Die Mehrwertsteuer eingerechnet, ergibt sich an der Zapfsäule eine Entlastung von bis zu 17 Cent pro Liter. Das Finanzministerium rechnet damit, dass der Bund deswegen rund 2,5 Milliarden Euro weniger Steuern einnimmt. Die Länder sollen die Hälfte davon tragen.
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4: Klarer Himmel im Saarland, aktuell um die 10 Grad. In den kommenden Stunden bleibt's trocken. Heute wird's angenehm, mit Werten um die 20 Grad. Später zeigen sich ein paar Wolken. Und so wird's die nächsten Tage bei uns. Mittwoch weiter trocken, morgens um die 11, am Tag etwa 20 Grad. Donnerstag eher wolkig, dazu um die 19 Grad.

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1: Ich bin Tine Klimach. Trotz des historischen Wahldebakels der CDU setzt Parteichef und Kanzler Friedrich Merz weiter auf den geplanten Reformkurs. Er hat ausgeschlossen, dass es in der CDU-Spitze eine Diskussion über seine politische Zukunft gegeben habe. Das sagte er am Nachmittag nach Beratungen seiner Partei in Berlin.
2: Merz steht nach den Wahlklatschen in Mecklenburg-Vorpommern, Berlin und vor 2 Wochen in Sachsen-Anhalt massiv unter Druck. Gut möglich, dass ihm die Union eine letzte Chance gibt, verlorenes Vertrauen zurückzugewinnen und die nötigen Reformen anzuschieben. Scheitert das Projekt, dürfte sein politisches Ende kaum noch zu verhindern sein. Merz taumelt gewaltig und die AfD reibt sich die Hände. Aus Berlin, David Riemer.
1: Nach dem Ausscheiden der CDU aus dem Landtag in Mecklenburg-Vorpommern ziehen mehrere Parteifunktionäre Konsequenzen. Spitzenkandidat Daniel Peters legte den Landesvorsitz nieder, auch Generalsekretärin Kathi Hoffmeister trat zurück. Kommissarisch soll Staatsminister Philipp Amthor die Landespartei führen. Die CDU war bei der Wahl auf 4,9% gekommen und hatte damit erstmals den Einzug in ein Landesparlament verpasst. Nach dem Rauswurf des TV-Senders CNN aus dem Weißen Haus eskaliert die Fehde zwischen US-Präsident Trump und mehreren US-Medien. Die vom Ausschluss betroffenen Medien CNN, Politico und MS Now ziehen vor Gericht, um ihre Plätze im Weißen Haus zurückzuerkämpfen.
3: Die verbannten Medien klagen gegen den Rauswurf. Sie sehen das Recht der Öffentlichkeit auf unabhängigen Journalismus unmittelbar bedroht. Die Regierung habe nicht zu entscheiden, worüber die Presse berichtet. Die anderen großen Networks sind solidarisch und verweigern die Begleitung Trumps im sogenannten Pressepool, mit dem die Medien Infos und Material zusammenlegen. Trump reist also ohne Begleitung zur UN-Generaldebatte nach New York. Er bezeichnet CNN und die anderen Medien als Müll, deren Fake News wie ein Krebs wuchere und die nationale Sicherheit bedrohe. Aus den USA, Tina Eck.
1: Auf dem Münchner Oktoberfest ist ein Mitarbeiter eines Fahrgeschäfts nach einem Unfall an seinen schweren Verletzungen gestorben. Das teilte die Polizei mit. Der Mitarbeiter habe sich wohl in einem Bereich aufgehalten, in dem er nicht hätte sein sollen, hieß es. Er sei dann getroffen und möglicherweise auch eingequetscht worden. Der Mann wurde mit lebensgefährlichen Verletzungen ins Krankenhaus gebracht, wo er dann später starb.
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4: Im Saarland ist es sternenklar. Draußen sind es gerade ungefähr 10 Grad. In den kommenden Stunden ändert sich wenig. Trocken, später heute um die 20 Grad, dazu etwas mehr Wolken. Und so wird's die nächsten Tage bei uns. Mittwoch bleibt's freundlich und trocken, ungefähr 10 bis 20 Grad. Donnerstag mehr Wolken, trocken um die 19 Grad.

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1: Und jetzt in Kürze das Wichtigste aus dem Saarland und der Region mit Vera Metz. Im Regionalverband Saarbrücken sucht Saartoto einen anonymen Spiel-77-Gewinner. Fast 4 Millionen Euro warten. In Haargarten brannten am Sonntag eine Fläche, eine Gartenlaube und ein Hochsitz. Verletzt wurde niemand. In Perl endete für einen 39-jährigen Franzosen die Flixbus-Reise. Haftbefehl wegen Drogendelikts, kein Geld für die Strafe. Ausführliches dazu gleich um halb. Jetzt die Meldungen aus aller Welt.
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2: Ich bin Katrin Müller. Die Bundesregierung drückt beim angestrebten Tankrabatt aufs Tempo und hat den Gesetzentwurf dazu auf den Weg gebracht. Er wurde am Abend vom Kabinett beschlossen. Von Oktober bis Ende Dezember soll die Energiesteuer auf Diesel und Benzin gesenkt werden. Die Mehrwertsteuer eingerechnet ergibt sich an der Zapfsäule eine Entlastung von bis zu 17 Cent pro Liter. Das Finanzministerium rechnet damit, dass der Bund deswegen rund 2,5 Milliarden Euro weniger Steuern einnimmt. Die Länder sollen die Hälfte davon tragen. Nach der schmerzhaften Niederlagenserie der CDU bei den drei Landtagswahlen im September berät die Bundestagsfraktion der Union heute mit Kanzler Merz über die Konsequenzen. Die Ergebnisse aus Berlin und Mecklenburg-Vorpommern beschäftigen auch die SPD auf Bundesebene.
3: Die CDU-Ministerpräsidenten hatten sich zuletzt hinter den Kanzler gestellt. Das war aber vor dem Wahlsonntag. Trotzdem, Personaldebatten seien jetzt nicht zielführend. Das sagte auch nochmal NRWs Ministerpräsident Wüst bei der Rheinischen Post. Es gibt aber auch andere Stimmen in den eigenen Reihen. Sachsens Ministerpräsident Kretschmer forderte von seiner Partei eine schonungslose Analyse und einen Neustart. Das habe auch etwas mit Personen zu tun, sagte er im MDR. Ähnlich sieht's auch Thürings Ministerpräsident Vogt. Nötig sei eine Generalinventur der Berliner Regierungspolitik, so Vogt. Tine Klimach, Nachrichtenredaktion.
2: Tragisches Unglück auf dem Münchner Oktoberfest. Ein Mitarbeiter eines Freefall Towers ist nach einem Unfall am Abend an seinen schweren Verletzungen gestorben.
4: Der Sicherheitsmann soll sich nach ersten Erkenntnissen der Polizei wohl in einem Bereich aufgehalten haben, in dem er nicht hätte sein dürfen. Er wurde wahrscheinlich erst von dem Fahrgeschäft getroffen und dann möglicherweise eingequetscht. Der 52-Jährige wurde zunächst reanimiert und ins Krankenhaus gebracht, wo er später verstarb. Augenzeugen vor Ort wurden durch ein Kriseninterventionsteam betreut. Der genaue Unfallhergang soll nun ermittelt werden. Aus München, Joshua Heise.
2: FIFA-Präsident Infantino geht im Machtkampf beim Fußball-Weltverband auf seine Kritiker zu. Die Strukturen sollen überdacht werden. In einem Brief an die Chefs der Mitgliedsverbände und die Mitglieder des FIFA-Councils hat er erstmals Gespräche über mögliche Reformen angeboten. Infantino stellte aber klar, dass er FIFA-Präsident bleiben will.
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5: Im Saarland ist der Himmel klar, dazu um die 8 Grad. In den kommenden Stunden bleibt's trocken, später kommen mal ein paar Wolken durch. Heute werden's ungefähr 21 Grad. Und so wird's die nächsten Tage bei uns. Mittwoch freundlich und trocken um die 23 Grad. Donnerstag wieder trocken, mehr Wolken und um die 20 Grad.
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5: Uns liegen aktuell für das ganze Saarland keine Meldungen vor. Wir wünschen euch eine gute Fahrt.
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5: Hallo, schönen guten Morgen. Ich bin Arndt-Timo Fischel und bei uns geht's rein in die nächste Stunde mit den besten Hits der Stadt. Hier in eurem City Radio. Heute ist übrigens astronomischer Herbstanfang. Weiter geht's jetzt mit Duran Duran und A View to a Kill. Danach hören wir Electric Light Orchestra mit Don't Bring Me Down.

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1: In Saarbrücken hat ein Zimmerbrand gestern Abend einen größeren Einsatz ausgelöst. Darüber spreche ich jetzt mit Heike Baerbach aus unserer Redaktion. Heike, was ist da grundsätzlich passiert?
2: Gestern Abend hat es in einem Mehrfamilienhaus in der Saarbrücker Straße gebrannt. Mehrere Leute haben gegen 6:45 den Notruf gewählt. Deshalb wurden schon auf der Anfahrt zusätzliche Kräfte losgeschickt. Vor Ort stellte sich dann heraus, in einer Erdgeschosswohnung brannte ein Zimmer. Drei Menschen kamen später mit Verdacht auf Rauchgasvergiftung in Krankenhäuser.
1: Wie dramatisch war die Lage im Haus?
2: Das Treppenhaus war schon stark verraucht, als die Feuerwehr ankam. Am Anfang war auch nicht klar, ob noch Menschen in der Brandwohnung oder im Haus sind. Nachbarn hatten wohl versucht, selbst zu löschen, mussten aber wegen des Rauchs abbrechen. Die Feuerwehr ist dann mit mehreren Trupps unter Atemschutz rein, hat gesucht und gelöscht. Zwei Menschen wurden aus den oberen Stockwerken gerettet. In der Brandwohnung selbst war zum Glück niemand.
1: Was weiß man denn zur Ursache und wie geht es jetzt weiter?
2: Die Brandursache ist im Moment noch offen. Die Polizei hat die Ermittlungen aufgenommen und muss jetzt klären, wie das Feuer entstanden ist. Im Einsatz waren insgesamt 45 Feuerwehrleute, unter anderem von der Berufsfeuerwehr und den Löschbezirken Güdingen und St. Johann. Dazu kamen Rettungsdienst, Notarzt und mehrere Polizeistreifen.
1: Also, Zimmerbrand gestern Abend in Saarbrücken, drei Menschen mit Verdacht auf Rauchgasvergiftung im Krankenhaus. Die Ursache ist noch unklar. Danke, Heike.
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1: Es ist 6:30. Die aktuellen Temperaturen für eure City. Völklingen 8, Liebach 8, Blieskastel 8, Eppelborn 8 und St. Wendel 8 Grad. Mehr vom Wetter gleich. Und damit ein kurzer Blick auf die Nachrichtenlage. Die Bundesregierung bringt den Gesetzentwurf für den Tankrabatt auf den Weg. Die Steuerentlastung soll von Oktober bis Dezember gelten. Die CDU berät nach den verlorenen Landtagswahlen über Konsequenzen, während Forderungen nach einer personellen und inhaltlichen Neuaufstellung laut werden. Nach einem tragischen Unfall auf dem Münchner Oktoberfest ist ein Mitarbeiter eines Fahrgeschäfts an seinen Verletzungen gestorben. Die Polizei ermittelt zum Hergang. Und damit zu den Nachrichten aus dem Saarland.
2: Mit Vera Metz, hallo. In Saarbrücken hat gestern Abend ein Zimmerbrand einen größeren Einsatz ausgelöst. Das Feuer ist gegen 19.15 Uhr in einer Wohnung im Erdgeschoss eines Mehrfamilienhauses in der Saarbrücker Straße gemeldet worden. Mehrere Notrufe sind bei der Leitstelle eingegangen. Die Feuerwehr hat weitere Kräfte nachalarmiert. Beim Eintreffen hat Rauch im Treppenhaus gestanden. Nachbarn haben zuvor versucht, das Feuer zu löschen. Starker Rauch hat sie gestoppt. Feuerwehrleute sind unter Atemschutz ins Haus gegangen. Sie haben zwei Menschen aus oberen Stockwerken gerettet. In der Brandwohnung haben sie niemanden gefunden. Drei Menschen sind mit Verdacht auf Rauchgasvergiftung in Krankenhäuser gekommen. Die Polizei ermittelt zur Brandursache. In Neunkirchen hat es in der vergangenen Nacht einen schweren Unfall gegeben. Nach bisherigen Informationen ist ein gestohlener VW Polo im Kreuzungsbereich Wellesweiler Straße und Bahnhofstraße mit einem Hyundai i40 zusammengestoßen. Zwei Menschen im Hyundai haben leichte Verletzungen erlitten. Eine Person ist vorsorglich ins Krankenhaus gekommen. Zeugen berichten, der Polo soll zuvor einem Pizzafahrer gestohlen worden sein. Danach ist der Fahrer durch Neunkirchen geflüchtet. In der Wilhelmstraße hat der Wagen offenbar ein Straßenschild und einen Mülleimer gestreift. Nach dem Zusammenstoß hat der Fahrer den Polo stehen lassen und ist zu Fuß geflüchtet. Die Polizei hat Spuren gesichert. Die Ermittlungen laufen. Im Regionalverband Saarbrücken sucht Saartoto nach einem Millionengewinner. Eine unbekannte Person hat bei Spiel 77 genau 3.977.777 Euro gewonnen. Der Spielschein stammt aus einer Lottoannahmestelle im Regionalverband. Der komplette Tipp hat 13,35 Euro gekostet. Die Person hat ohne Kundenkarte gespielt. Saartoto kann sie deshalb nicht direkt benachrichtigen. Wer bei der entsprechenden Ziehung mitgespielt hat, soll den Schein prüfen. Für die Auszahlung braucht Saartoto den Originalschein. Dafür bleiben 3 Jahre Zeit. Bei derselben Ziehung hat auch ein Online-Spieler aus dem Landkreis Saarlouis gewonnen. Er bekommt 77.777 Euro automatisch ausgezahlt. In Haargarten in der Gemeinde Beckingen hat am Sonntagnachmittag ein Feuer eine größere Fläche erfasst. Der Brand ist nach Leseangaben gegen 14 Uhr auf dem Haargarter Berg ausgebrochen. Eine Gartenlaube und ein Hochsitz haben ebenfalls Schaden genommen. Einsatzkräfte aus Haargarten, Erbringen und Reimsbach sollen vor Ort gewesen sein. Auch die Polizei ist nach diesen Angaben im Einsatz gewesen. Die Feuerwehr hat die Flammen schnell unter Kontrolle gebracht. Verletzt worden ist nach bisherigem Stand niemand. Leser nennen vorsätzliche Brandlegung als mögliche Ursache. Eine offizielle Bestätigung der Polizei liegt dazu bisher nicht vor. Die Schadenshöhe ist unklar. Soweit das Neueste aus der Region für den Moment. Weitere Nachrichten findet ihr auf blaulichtreport-saarland.de.
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1: Klarer Himmel im Saarland, aktuell etwa 8 Grad. Es bleibt trocken und im weiteren Verlauf des Tages mischen sich ein paar Wolken dazu. Die Höchstwerte liegen heute um die 21 Grad. Und so wird's die nächsten Tage bei uns. Mittwoch sonnig, später wolkiger, bis zu 23 Grad. Donnerstag eher bedeckt, aber trocken, um die 20 Grad.
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1: Uns liegen aktuell für das ganze Saarland keine Meldungen vor. Wir wünschen euch eine gute Fahrt.
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1: Hallo, schönen guten Morgen. Ich bin Arndt Timo Fischel und bei uns geht's rein in die nächste Stunde mit den besten Hits der Stadt, hier in eurem City-Radio. Weiter geht's mit The Underdog Project und Tonight. Und danach lassen wir es mit Glenn Frey und Love in the 21st Century ruhig angehen.

0: Glenn Frey mit Love in the 21st Century hier im City Radio. Gleich geht's weiter mit John Cougar und Jack and Diane. Aber erstmal schnappen wir uns die City Radio Zeitmaschine und schauen, was an diesem Tag alles passiert ist.
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2: Hallo, heute ist Dienstag, der 22. September. Und dieser Tag zeigt, wie nah Hoffnung und Angst manchmal beieinander liegen. Im Jahr 1692 endet in Massachusetts Bay Colony ein düsteres Kapitel. Die letzten 8 Menschen werden in Zusammenhang mit den Salem Witch Trials gehängt. Insgesamt sind es 19 Hinrichtungen. Fast 2 Jahrhunderte später, im Jahr 1862, setzt ein amerikanischer Präsident ein Zeichen. Abraham Lincoln veröffentlicht die vorläufige Emancipation Proclamation. Sie kündigt die Freilassung versklavter Menschen in den rebellischen Südstaaten an, falls diese nicht bis zum 1. Januar 1863 zur Union zurückkehren. Und dann ein Sprung in die Popkultur. Im Jahr 1994 startet die Sitcom Friends im amerikanischen Fernsehen. Eine Serie, die später für viele zum Wohlfühlprogramm wird. Und auch die große Bühne gehört zum heutigen Datum. Im Jahr 1869 hat Richard Wagners Oper Das Rheingold in München Premiere.
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1: 7 Uhr, die aktuellen Temperaturen für eure City. Heusweiler 8, Savellingen 8, Mandelbachtal 7, Ottweiler 8 und Freisen 3 Grad. Mehr vom Wetter gleich.
2: Und jetzt in Kürze das Wichtigste aus dem Saarland und der Region mit Vera Metz. Feuer, Flucht und ein unbekannter Millionär. In Saarbrücken brannte am Montagabend eine Erdgeschosswohnung. Drei Menschen kamen mit Verdacht auf Rauchgasvergiftung in Kliniken. In Neunkirchen rammte ein gestohlener VW Polo auf der Flucht einen Hyundai. Zwei Insassen wurden leicht verletzt. Der Fahrer floh. Im Regionalverband Saarbrücken sucht Saartoto einen Spiel 77-Gewinner. 3.977.777 Euro liegen bereit. Ausführliches dazu gleich um halb. Jetzt die Meldungen aus aller Welt.
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3: Ich bin Katrin Müller. Die Bundesregierung drückt beim angestrebten Tankrabatt aufs Tempo und hat den Gesetzentwurf dazu auf den Weg gebracht. Er wurde nach Angaben einer Regierungssprecherin vom Kabinett am Abend beschlossen. Von Oktober bis Ende Dezember soll die Energiesteuer auf Diesel und Benzin gesenkt werden.
4: Konkret soll die Energiesteuer um rund 14 Cent pro Liter runtergehen. Wenn man dann noch die Mehrwertsteuer einrechnet, können Autofahrer damit rechnen, dass die Preise an der Zapfsäule bis zu 17 Cent pro Liter sinken, sagt die Bundesregierung. Wenn die Mineralölkonzerne die Steuersenkung denn auch vollständig weitergeben. Beim ersten Tankrabatt im Mai und Juni war das ja nicht der Fall. Neben dem Tankrabatt will die Bundesregierung ja auch noch einen Spritpreisdeckel auf den Weg bringen. Und das finden viele Autofahrer in Deutschland offenbar gut. In einer Umfrage haben sich fast 70% dafür ausgesprochen. Fiona Reinhardt, Nachrichtenredaktion.
3: Nach dem Ausscheiden der CDU aus dem Landtag in Mecklenburg-Vorpommern ziehen mehrere Parteifunktionäre Konsequenzen. Spitzenkandidat Daniel Peters legte den Landesvorsitz nieder. Auch Generalsekretärin Kathi Hoffmeister trat zurück. Kommissarisch soll Staatsminister Philipp Amthor die Landespartei führen. In Berlin will die Linke nach ihrem Wahlsieg Grünen und SPD Sondierungsgespräche über eine gemeinsame Regierung anbieten. Einen Schwerpunkt will die Linke auf Vergesellschaftung großer Wohnungskonzerne gegen Entschädigungen legen. In New York beginnt heute die politisch wichtigste Woche des Jahres bei den Vereinten Nationen. Mit einer Rede von US-Präsident Donald Trump startet die UN-Generaldebatte.
5: Trump will am Rande der Vollversammlung Vertreter der Golfstaaten treffen. Der eskalierende Iran-Krieg gefährdet Städte, US-Stützpunkte und wichtige Öl- und Schifffahrtswege in der Golfregion. Großbritannien, Frankreich und Kanada, die Palästina als Staat anerkennen, sprechen in New York über eine Zwei-Staaten-Lösung und Reden gibt es heute unter anderem von den Präsidenten aus der Türkei, Frankreich und dem britischen Premierminister Andy Burnham. Aus den USA, Tina Eck.
3: Auf dem Weg zur Schule oder zur Arbeit sind im vergangenen Jahr mehr Menschen verunglückt als im Jahr davor. Die Zahl der Schulwegunfälle stieg um rund 3.300 auf fast 90.700. 25 Mal endete so ein Unfall tödlich, wie eine neue Statistik der deutschen gesetzlichen Unfallversicherung zeigt. Auch Beschäftigte von Betrieben hatten etwas mehr Wegeunfälle.
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1: Im Saarland startet's klar und frisch mit rund 8 Grad. Regen ist keiner in Sicht und später ziehen zwischendurch ein paar Wolken auf. Heute geht's rauf auf etwa 21 Grad. Und so wird's die nächsten Tage bei uns. Mittwoch trocken und mild mit bis zu 23 Grad. Donnerstag weiterhin trocken, dafür deutlich mehr Wolken, um die 20 Grad.
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1: Uns liegen aktuell für das ganze Saarland keine Meldungen vor. Wir wünschen euch eine gute Fahrt.
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1: Hallo, schönen guten Morgen. Ich bin Arndt Timo Fischel und bei uns geht's rein in die nächste Stunde mit den besten Hits der Stadt. Hier in eurem City Radio. Gleich hört ihr Pink mit Trustfall und danach wird's tanzbar mit DJ Bobo und There is a Party.

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1: In Neunkirchen hat es heute Nacht einen schweren Unfall gegeben, offenbar nach einem Autodiebstahl und einer Flucht durch die Stadt. Heike Baerbach ist bei mir im Studio. Heike, was ist da passiert?
2: Es geht um einen gestohlenen VW Polo, der heute Nacht in Neunkirchen unterwegs gewesen sein soll. Nach bisherigen Informationen ist der Wagen im Kreuzungsbereich Wellesweiler Straße und Bahnhofstraße mit einem Hyundai zusammengestoßen. Zwei Menschen in dem Hyundai wurden leicht verletzt. Eine Person kam vorsorglich zur Untersuchung ins Krankenhaus.
1: Das klingt nach einer ziemlich wilden Fahrt. Weiß man schon, wie es zu dem Unfall gekommen ist?
2: Nach Zeugenaussagen soll der VW Polo vorher einem Pizzafahrer gestohlen worden sein. Der Fahrer ist dann offenbar durch Neunkirchen geflüchtet. In der Wilhelmstraße soll er schon ein Straßenschild und einen Mülleimer gestreift haben. Danach ging es weiter über die Bahnhofstraße, bis es an der Kreuzung zur Wellesweiler Straße zum Zusammenstoß mit dem Hyundai kam.
1: Und der Fahrer des gestohlenen Autos? Ist der gefasst worden?
2: Das ist im Moment noch offen. Der Fahrer des VW Polo ist nach dem Unfall nicht am Ort geblieben, sondern zu Fuß geflüchtet. Ob die Polizei inzwischen einen Tatverdächtigen identifiziert hat, ist noch nicht bekannt. Am Unfallort wurden Spuren gesichert und die Ermittlungen laufen jetzt wegen des mutmaßlichen Diebstahls, der Flucht und des genauen Unfallhergangs.
1: Also, heute Nacht ist in Neunkirchen ein mutmaßlich gestohlener VW Polo mit einem Hyundai zusammengestoßen. Zwei Menschen wurden leicht verletzt. Der Fahrer des Polo ist geflüchtet. Die Polizei ermittelt weiter. Danke, Heike.
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1: Es ist 7:30, die aktuellen Temperaturen für eure City. Püttlingen 8, Saarlouis 8, Homburg 7, Neunkirchen 6 und Nohfelden 6 Grad. Mehr vom Wetter gleich. Und damit ein kurzer Blick auf die Nachrichtenlage. Die Bundesregierung bringt einen Tankrabatt auf den Weg, der ab Oktober die Preise für Diesel und Benzin um bis zu 17 Cent pro Liter senken soll. Nach dem Wahldebakel der CDU in Mecklenburg-Vorpommern treten mehrere Parteifunktionäre zurück. Kommissarisch übernimmt Philipp Amthor die Führung der Landespartei. In Berlin lädt die Linke nach ihrem Wahlsieg SPD und Grüne zu Gesprächen über eine Regierungsbildung ein und plant als Schwerpunkt die Vergesellschaftung großer Wohnungskonzerne. Und damit zu den Nachrichten aus dem Saarland.
2: Mit Vera Metz, hallo. Bei einem Fahrradunfall in Eppelborn-Macherbach ist am Sonntagnachmittag ein 61 Jahre alter Mann ums Leben gekommen. Der Saarländische Rundfunk berichtet darüber unter Berufung auf die Polizei. Der Unfall ist gegen 13 Uhr passiert. Nach diesen Angaben hat der Mann mit geringer Geschwindigkeit von der Fahrbahn auf den Gehweg wechseln wollen. Dabei ist er gestürzt. Er ist auf den Kopf gefallen und hat tödliche Verletzungen erlitten. Einen Fahrradhelm hat er demnach nicht getragen. Hinweise auf weitere Beteiligte gibt es aktuell nicht. Die Polizei geht laut SR von einem Alleinunfall aus. Eine öffentliche Polizeimitteilung liegt bislang nicht vor. Bei einem Zimmerbrand in Saarbrücken haben Rettungskräfte gestern Abend 3 Menschen mit Verdacht auf Rauchgasvergiftung in Krankenhäuser gebracht. Mehrere Notrufe haben gegen 19.15 Uhr die Leitstelle erreicht. Die Anrufer haben einen Brand in einem Mehrfamilienhaus in der Saarbrücker Straße gemeldet. Die Feuerwehr hat im Erdgeschoss eine brennende Wohnung vorgefunden. Rauch hat das Treppenhaus gefüllt. Nachbarn haben eigene Löschversuche wegen des starken Rauchs abgebrochen. Atemschutztrupps haben das Feuer bekämpft und das Haus durchsucht. Aus oberen Stockwerken haben sie 2 Menschen gerettet. In der Brandwohnung haben sie niemanden gefunden. Die Polizei ermittelt zur Brandursache. In Neunkirchen hat es heute Nacht einen schweren Unfall auf der Kreuzung Wellesweiler Straße und Bahnhofstraße gegeben. Nach bisherigen Informationen ist ein gestohlener VW Polo auf der Flucht mit einem Hyundai i40 zusammengestoßen. 2 Menschen haben leichte Verletzungen erlitten. Zeugen berichten, jemand hat den Polo zuvor einem Pizzafahrer gestohlen. Der unbekannte Fahrer ist durch Neunkirchen geflüchtet. In der Wilhelmstraße hat der Wagen laut ersten Angaben ein Straßenschild und einen Mülleimer touchiert. Danach ist es zur Kollision mit dem Hyundai gekommen. Der Fahrer des Polo ist zu Fuß geflüchtet. Ob die Polizei ihn inzwischen identifiziert hat, ist unklar. Die Ermittlungen dauern an. Im Regionalverband Saarbrücken könnte derzeit jemand einen fast 4 Millionen Euro schweren Lottoschein besitzen. Bei der Zusatzlotterie Spiel 77 hat eine bislang unbekannte Person 3.977.777 Euro gewonnen. Der Spielschein ist anonym in einer Lotto-Annahmestelle abgegeben worden. Der Tipp hat 13,35 Euro gekostet. Eine Kundenkarte hat der Gewinner oder die Gewinnerin nicht genutzt. Saartoto kann deshalb niemanden direkt benachrichtigen. Für die Auszahlung muss der Originalschein bei Saartoto vorgelegt werden. Dafür bleiben 3 Jahre Zeit. In derselben Ziehung hat ein Online-Spieler aus dem Landkreis Saarlouis weitere 77.777 Euro gewonnen. Soweit das Neueste aus der Region für den Moment. Weitere Nachrichten findet ihr auf blaulichtreport-saarland.de.
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1: Im Saarland ist der Himmel klar, dazu um die 8 Grad. In den kommenden Stunden bleibt's trocken, später kommen mal ein paar Wolken durch. Heute werden's ungefähr 21 Grad. Und so wird's die nächsten Tage bei uns. Mittwoch freundlich und trocken um die 23 Grad. Donnerstag wieder trocken, mehr Wolken und um die 20 Grad.
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1: Uns liegen aktuell für das ganze Saarland keine Meldungen vor. Wir wünschen euch eine gute Fahrt.
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1: Hallo, schönen guten Morgen. Ich bin Arndt-Timo Fischel und bei uns geht's rein in die nächste Stunde mit den besten Hits der Stadt, hier in eurem City-Radio. Gleich geht's weiter mit Stevie Wonder und seinem Klassiker Sir Duke. Danach wird's international mit Prince Eitel Joe, Featwent Marky Mark und United.
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1: 8 Uhr. Die aktuellen Temperaturen für eure City. Riegelsberg 8, Schwalbach 8, Bexbach 7, Schiffweiler 7 und Namborn 7 Grad. Mehr vom Wetter gleich.
2: Und jetzt in Kürze das Wichtigste aus dem Saarland und der Region mit Vera Metz. Auf dem Saarbrücker Unicampus ist das neue Zentrum für Biophysik fertig. Bund und Land investierten rund 49 Millionen Euro. In Eppelborn-Macherbach starb ein 61-jähriger Radfahrer nach einem Sturz auf den Kopf, laut Polizei wohl ohne Fremdbeteiligung. In Saarbrücken kamen bei einem Zimmerbrand 3 Menschen mit Verdacht auf Rauchgasvergiftung in Kliniken. Ausführliches dazu gleich um 13:30. Jetzt die Meldungen aus aller Welt.
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3: Ich bin Katrin Müller. Die Bundesregierung drückt beim angestrebten Tankrabatt aufs Tempo und hat den Gesetzentwurf dazu auf den Weg gebracht. Er wurde am Abend vom Kabinett beschlossen. Von Oktober bis Ende Dezember soll die Energiesteuer auf Diesel und Benzin gesenkt werden. Die Mehrwertsteuer eingerechnet ergibt sich an der Zapfsäule eine Entlastung von bis zu 17 Cent pro Liter. Das Finanzministerium rechnet damit, dass der Bund deswegen rund 2,5 Milliarden Euro weniger Steuern einnimmt. Die Länder sollen die Hälfte davon tragen. Nach der schmerzhaften Niederlagenserie der CDU bei den 3 Landtagswahlen im September berät die Bundestagsfraktion der Union heute mit Kanzler Merz über die Konsequenzen. Die Ergebnisse aus Berlin und Mecklenburg-Vorpommern beschäftigen auch die SPD auf Bundesebene.
4: Die CDU-Ministerpräsidenten hatten sich zuletzt hinter den Kanzler gestellt. Das war aber vor dem Wahlsonntag. Trotzdem, Personaldebatten seien jetzt nicht zielführend. Das sagte auch nochmal NRWs Ministerpräsident Wüst bei der Rheinischen Post. Es gibt aber auch andere Stimmen in den eigenen Reihen. Sachsens Ministerpräsident Kretschmer forderte von seiner Partei eine schonungslose Analyse und einen Neustart. Das habe auch etwas mit Personen zu tun, sagte er im MDR. Ähnlich sieht's auch Thürings Ministerpräsident Vogt. Nötig sei eine Generalinventur der Berliner Regierungspolitik, so Vogt. Tine Klimach, Nachrichtenredaktion.
3: Tragisches Unglück auf dem Münchner Oktoberfest. Ein Mitarbeiter eines Freefall Towers ist nach einem Unfall am Abend an seinen schweren Verletzungen gestorben.
5: Der Sicherheitsmann soll sich nach ersten Erkenntnissen der Polizei wohl in einem Bereich aufgehalten haben, in dem er nicht hätte sein dürfen. Er wurde wahrscheinlich erst von dem Fahrgeschäft getroffen und dann möglicherweise eingequetscht. Der 52-Jährige wurde zunächst reanimiert und ins Krankenhaus gebracht, wo er später verstarb. Augenzeugen vor Ort wurden durch ein Kriseninterventionsteam betreut. Der genaue Unfallhergang soll nun ermittelt werden. Aus München, Joshua Heise.
3: FIFA-Präsident Infantino geht im Machtkampf beim Fußball-Weltverband auf seine Kritiker zu. Die Strukturen sollen überdacht werden. In einem Brief an die Chefs der Mitgliedsverbände und die Mitglieder des FIFA-Councils hat er erstmals Gespräche über mögliche Reformen angeboten. Infantino stellte aber klar, dass er FIFA-Präsident bleiben will.
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1: Klarer Himmel im Saarland, aktuell etwa 8 Grad. Es bleibt trocken und im weiteren Verlauf des Tages mischen sich ein paar Wolken dazu. Die Höchstwerte liegen heute um die 21 Grad. Und so wird's die nächsten Tage bei uns. Mittwoch sonnig, später wolkiger, bis zu 23 Grad. Donnerstag eher bedeckt, aber trocken um die 20 Grad.
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1: Uns liegen aktuell für das ganze Saarland keine Meldungen vor. Wir wünschen euch eine gute Fahrt.
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1: Hallo, schönen guten Morgen. Ich bin Arndt Timo Fischel und bei uns geht's rein in die nächste Stunde mit den besten Hits der Stadt. Hier in eurem City Radio. Gleich hört ihr Celine Dion mit I'm Alive. Direkt danach wird's tanzbar mit Scatman John und Scatman.

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1: Auf dem Saarbrücker Unicampus ist ein großer Forschungsneubau fertig. Das neue Zentrum für Biophysik. Und darüber spreche ich jetzt mit Heike Beerbach aus unserer Redaktion. Guten Morgen. Heike, worum geht's da grundsätzlich?
2: Guten Morgen. Es geht um eines der größten Hochschulbauprojekte im Saarland im Moment. Auf dem Campus der Universität des Saarlandes ist das neue Zentrum für Biophysik fertiggestellt worden. Rund 49 Millionen Euro haben Land und Bund dafür investiert. Noch Ende des Monats soll das Gebäude

0: So, dass die Forschenden enger zusammenarbeiten können. Also nicht nur nebeneinander her, sondern wirklich fachübergreifend.
1: Und wie geht es jetzt weiter, wenn das Gebäude fertig ist?
0: Jetzt beginnt die letzte Phase. Die Uni übernimmt das Gebäude, richtet die Labore und Arbeitsplätze ein und organisiert dann die Umzüge der Arbeitsgruppen. Das Land sagt, der Neubau soll den Wissenschaftsstandort Saarland attraktiver machen. In den vergangenen 4 Jahren sind nach Landesangaben schon rund 180 Millionen Euro in Baumaßnahmen an der Uni geflossen. Also das Zentrum ist Teil eines größeren Pakets.
1: Also, auf dem Saarbrücker Unicampus ist das neue Zentrum für Biophysik fertig. Die Übergabe an die Universität soll noch Ende des Monats laufen. Danach ziehen die Arbeitsgruppen ein. Danke, Heike Beerbach.
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1: Es ist 8:30. Die aktuellen Temperaturen für eure City. Saarbrücken 9, Dillingen 11, St. Ingbert 8, Illingen 8 und Tholey 6 Grad. Mehr vom Wetter gleich. Und damit ein kurzer Blick auf die Nachrichtenlage. Die Bundesregierung hat den Tankrabatt beschlossen. Von Oktober bis Ende Dezember wird die Energiesteuer auf Diesel und Benzin gesenkt. Nach den Wahlniederlagen der CDU beraten die Unionsabgeordneten heute mit Kanzler Merz über die Konsequenzen und mögliche Personaldebatten. Nach dem tödlichen Unfall auf dem Münchner Oktoberfest ermittelt die Polizei die genaue Ursache. Ein Mitarbeiter eines Fahrgeschäfts ist gestorben. Und damit zu den Nachrichten aus dem Saarland.
2: Mit Vera Metz. Hallo. In Neunkirchen hat es in der Nacht auf Dienstag einen schweren Unfall gegeben. Im Kreuzungsbereich Wellesweiler Straße und Bahnhofstraße ist ein gestohlener VW Polo mit einem Hyundai i40 zusammengestoßen. Zwei Menschen im Hyundai haben leichte Verletzungen erlitten. Eine Person ist vorsorglich ins Krankenhaus gekommen. Nach Zeugenaussagen hat ein Unbekannter den Polo vorher einem Pizzafahrer gestohlen. Auf der Flucht durch Neunkirchen hat das Auto in der Wilhelmstraße offenbar ein Straßenschild und einen Mülleimer gestreift. Nach dem Zusammenstoß ist der Fahrer zu Fuß geflüchtet. Die Polizei sichert Spuren und ermittelt weiter. In Saarbrücken hat ein Zimmerbrand am Montagabend einen größeren Einsatz ausgelöst. Das Feuer ist in einer Wohnung im Erdgeschoss eines Mehrfamilienhauses in der Saarbrücker Straße ausgebrochen. Gegen 19.15 Uhr haben mehrere Menschen den Brand gemeldet. Das Treppenhaus stand voller Rauch. Nachbarn haben zunächst versucht, das Feuer zu löschen. Starker Rauch hat sie zum Abbruch gezwungen. Die Feuerwehr hat zwei Personen aus oberen Stockwerken gerettet. In der Brandwohnung hat sie niemanden gefunden. Drei Menschen sind mit Verdacht auf Rauchgasvergiftung in Krankenhäuser gekommen. Die Polizei ermittelt zur Brandursache. Im Einsatz waren Feuerwehr, Rettungsdienst und Polizei. In Eppelborn-Macherbach ist ein 61 Jahre alter Radfahrer tödlich verunglückt. Der Unfall hat sich am Sonntagnachmittag gegen 13 Uhr ereignet. Das berichtet der Saarländische Rundfunk unter Berufung auf die Polizei. Demnach wollte der Mann mit seinem Fahrrad bei geringer Geschwindigkeit von der Fahrbahn auf den Gehweg wechseln. Dabei ist er offenbar gestürzt. Er fiel auf den Kopf und erlitt tödliche Verletzungen. Nach den bisherigen Informationen hat der Mann keinen Fahrradhelm getragen. Hinweise auf weitere Beteiligte gibt es derzeit nicht. Die Polizei geht laut SR von einem Alleinunfall aus. Auf dem Campus der Universität des Saarlandes in Saarbrücken steht ein großes Hochschulbauprojekt kurz vor der Übergabe. Das neue Zentrum für Biophysik soll noch Ende September an die Universität gehen. Land und Bund haben rund 49 Millionen Euro investiert. Auf etwa 4000 Quadratmetern entstehen Arbeitsplätze für rund 130 Wissenschaftlerinnen und Wissenschaftler. Dazu kommen Labore, ein Reinraum und moderne Großgeräte. Das Gebäude soll den Austausch zwischen theoretischer und experimenteller Physik stärken. Nach der Übergabe richtet die Universität die Räume ein und organisiert die Umzüge. Das Land sieht den Neubau als wichtigen Baustein für den Wissenschaftsstandort Saarland. Soweit das Neueste aus der Region, für den Moment. Weitere Nachrichten findet ihr auf blaulichtreport-saarland.de.
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1: Im Saarland startet's klar und frisch mit rund 8 Grad. Regen ist keiner in Sicht und später ziehen zwischendurch ein paar Wolken auf. Heute geht's rauf auf etwa 21 Grad. Und so wird's die nächsten Tage bei uns. Mittwoch trocken und mild mit bis zu 23 Grad. Donnerstag weiterhin trocken, dafür deutlich mehr Wolken, um die 20 Grad.
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1: Uns liegen aktuell für das ganze Saarland keine Meldungen vor. Wir wünschen euch eine gute Fahrt.
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1: Hallo, schönen guten Vormittag. Ich bin Arndt Timo Fischel und bei uns geht's rein in die nächste Stunde mit den besten Hits der Stadt, hier in eurem City-Radio. Weiter geht's mit Sophie and the Giants und Shut Up and Dance. Direkt danach W mit Please Don't Go.

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1: 9 Uhr. Die aktuellen Temperaturen für eure City. Heusweiler 10. Savellingen 15. Mandelbachtal 11. Ottweiler 9. Und Freisen 6 Grad. Mehr vom Wetter gleich.
2: Und jetzt in Kürze das Wichtigste aus dem Saarland und der Region mit Vera Metz. In Saarbrücken ist das neue Zentrum für Biophysik auf dem Unicampus fertig. 49 Millionen Euro, Platz für rund 130 Forschende. In Eppelborn-Macherbach starb ein 61-jähriger Radfahrer nach einem Sturz. Die Polizei geht laut SR von einem Alleinunfall aus. In Saarbrücken verletzte ein Zimmerbrand 3 Menschen, vermutlich durch Rauchgas. Die Ursache ist unklar. Ausführlich ist dazu gleich um 13:30. Jetzt die Meldungen aus aller Welt.
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3: Ich bin Katrin Müller. Die Bundesregierung drückt beim angestrebten Tankrabatt aufs Tempo und hat den Gesetzentwurf dazu auf den Weg gebracht. Er wurde nach Angaben einer Regierungssprecherin vom Kabinett am Abend beschlossen. Von Oktober bis Ende Dezember soll die Energiesteuer auf Diesel und Benzin gesenkt werden.
4: Konkret soll die Energiesteuer um rund 14 Cent pro Liter runtergehen. Wenn man dann noch die Mehrwertsteuer einrechnet, können Autofahrer damit rechnen, dass die Preise an der Zapfsäule bis zu 17 Cent pro Liter sinken, sagt die Bundesregierung. Wenn die Mineralölkonzerne die Steuersenkung denn auch vollständig weitergeben. Beim ersten Tankrabatt im Mai und Juni war das ja nicht der Fall. Neben dem Tankrabatt will die Bundesregierung ja auch noch einen Spritpreisdeckel auf den Weg bringen. Und das finden viele Autofahrer in Deutschland offenbar gut. In einer Umfrage haben sich fast 70% dafür ausgesprochen. Fiona Reinhardt, Nachrichtenredaktion.
3: Nach dem Ausscheiden der CDU aus dem Landtag in Mecklenburg-Vorpommern ziehen mehrere Parteifunktionäre Konsequenzen. Spitzenkandidat Daniel Peters legte den Landesvorsitz nieder. Auch Generalsekretärin Kathi Hoffmeister trat zurück. Kommissarisch soll Staatsminister Philipp Amthor die Landespartei führen. In Berlin will die Linke nach ihrem Wahlsieg Grünen und SPD Sondierungsgespräche über eine gemeinsame Regierung anbieten. Einen Schwerpunkt will die Linke auf Vergesellschaftung großer Wohnungskonzerne gegen Entschädigungen legen. In New York beginnt heute die politisch wichtigste Woche des Jahres bei den Vereinten Nationen. Mit einer Rede von US-Präsident Donald Trump startet die UN-Generaldebatte.
5: Trump will am Rande der Vollversammlung Vertreter der Golfstaaten treffen. Der eskalierende Iran-Krieg gefährdet Städte, US-Stützpunkte und wichtige Öl- und Schifffahrtswege in der Golfregion. Großbritannien, Frankreich und Kanada, die Palästina als Staat anerkennen, sprechen in New York über eine Zwei-Staaten-Lösung und Reden gibt es heute unter anderem von den Präsidenten aus der Türkei, Frankreich und dem britischen Premierminister Andy Burnham. Aus den USA, Tina Eck.
3: Haushalte in Deutschland müssen im laufenden Jahr erneut mit höheren Heizkosten rechnen. Besonders Heizöl und Holzpellets dürften deutlich teurer werden, heißt es im neuen Heizspiegel für 2026 der Beratungsgesellschaft CO2 Online. Beim Erdgas sieht die Organisation dagegen insgesamt eine leichte Entlastung, auch wenn die Großhandelspreise infolge des Iran-Kriegs aktuell steigen.
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1: Im Saarland ist der Himmel klar, dazu um die 8 Grad. In den kommenden Stunden bleibt's trocken, später kommen mal ein paar Wolken durch. Heute werden's ungefähr 21 Grad. Und so wird's die nächsten Tage bei uns. Mittwoch freundlich und trocken um die 23 Grad. Donnerstag wieder trocken, mehr Wolken und um die 20 Grad.
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1: Der Blick auf die Straßen. Vorsicht bitte auf der A620 von Saarbrücken in Richtung Saarlouis. Zwischen der Raststätte Saarlouis und Dreieck Saarlouis liegen Plastikeimer auf der Fahrbahn. Vorsicht bitte auf der B269N. Zwischen Liesdorfer Berg und Häsfeld sind Personen auf der Fahrbahn. Das gilt in beiden Richtungen. Und Vorsicht bitte auf der L119 in Saarbrücken, Mainzer Straße. In Höhe Fasanerieweg gibt es eine ungesicherte Unfallstelle. Zusätzlich steht dort ein defekter Personenkraftwagen. Wir wünschen euch eine gute Fahrt.
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1: Hallo, schönen guten Vormittag. Ich bin Arndt Timo Fischel und bei uns geht's rein in die nächste Stunde mit den besten Hits der Stadt, hier in eurem City Radio. Gleich hört ihr Elvis Costello and the Attractions mit Oliver's Army. Danach wird's tanzbar mit Rednecks und Wish You Were Here.

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1: In Eppelborn-Macherbach ist ein Radfahrer bei einem Unfall ums Leben gekommen. Darüber spreche ich jetzt mit unserer Redakteurin Heike Beerbach. Heike, was ist da grundsätzlich passiert?
2: Es geht um einen tragischen Fahrradunfall vorgestern Nachmittag in Macherbach, einem Ortsteil von Eppelborn. Ein 61 Jahre alter Mann aus Eppelborn ist dabei so schwer verletzt worden, dass er gestorben ist. Passiert sein soll das Ganze gegen eins. Der Saarländische Rundfunk berichtet darüber und beruft sich auf Auskünfte der Polizei.
1: Weiß man denn schon, wie es zu dem Sturz gekommen ist?
2: Nach dem bisherigen Stand war der Mann offenbar mit eher geringer Geschwindigkeit unterwegs. Er soll mit seinem Fahrrad von der Fahrbahn auf den Gehweg gewechselt haben wollen. Dabei kam er wohl zu Fall und stürzte auf den Kopf. Laut SR trug er keinen Fahrradhelm. Hinweise darauf, dass ein Auto oder ein anderer Verkehrsteilnehmer beteiligt war, gibt es bislang nicht.
1: Wie geht es jetzt weiter? Was prüft die Polizei noch?
2: Die Polizei geht nach aktuellem Stand von einem Alleinunfall aus. Trotzdem wird natürlich geschaut, ob es Zeugen gibt und ob sich der genaue Ablauf noch genauer rekonstruieren lässt. Eine eigene öffentliche Mitteilung der Polizei lag zunächst noch nicht vor. Offen ist also vor allem, ob es noch weitere Erkenntnisse zum Sturz selbst gibt.
1: Zusammengefasst: In Eppelborn-Macherbach ist vorgestern Nachmittag ein 61-jähriger Radfahrer tödlich verunglückt. Nach bisherigem Stand ohne Beteiligung anderer. Danke, Heike.
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1: Es ist 9:30. Die aktuellen Temperaturen für eure City. Völklingen 11, Lebach 11, Blieskastel 13, Eppelborn 11 und St. Wendel 10 Grad. Mehr vom Wetter gleich. Und damit ein kurzer Blick auf die Nachrichtenlage. Die Bundesregierung hat einen Gesetzentwurf zum Tankrabatt verabschiedet. Autofahrer sollen ab Oktober mit deutlich günstigeren Spritpreisen rechnen. Nach der Wahlniederlage der CDU in Mecklenburg-Vorpommern haben mehrere Parteifunktionäre ihren Rücktritt erklärt. Kommissarischer Vorsitzender wird Philipp Amthor. Die UN-Generaldebatte startet heute in New York mit einer Rede von US-Präsident Trump. Im Mittelpunkt stehen Krisen in der Golfregion und internationale Friedensgespräche. Und damit zu den Nachrichten aus dem Saarland.
2: Mit Vera Metz, hallo. In Neunkirchen hat es in der Nacht auf heute einen schweren Unfall nach einem mutmaßlichen Autodiebstahl gegeben. Im Kreuzungsbereich Wellesweiler Straße und Bahnhofstraße ist ein gestohlener VW Polo mit einem Hyundai zusammengestoßen. Zwei Menschen im Hyundai haben leichte Verletzungen erlitten. Eine Person ist vorsorglich ins Krankenhaus gekommen. Nach Zeugenaussagen hat ein Unbekannter den Polo zuvor einem Pizzafahrer gestohlen. Auf der Flucht hat der Wagen in der Wilhelmstraße offenbar ein Straßenschild und einen Mülleimer touchiert. Nach dem Zusammenstoß ist der Fahrer zu Fuß geflüchtet. Die Polizei sichert Spuren und ermittelt weiter. In Saarbrücken hat ein Zimmerbrand gestern Abend einen größeren Einsatz ausgelöst. In einem Mehrfamilienhaus in der Saarbrücker Straße hat es gegen 6:45 in einer Erdgeschosswohnung gebrannt. Mehrere Notrufe sind bei der Leitstelle eingegangen. Das Treppenhaus hat voller Rauch gestanden. Die Feuerwehr hat mehrere Trupps mit Atemschutz in das Haus geschickt. Sie haben nach Bewohnern gesucht und das Feuer bekämpft. Aus den oberen Stockwerken haben Einsatzkräfte zwei Menschen gerettet. In der Brandwohnung hat sich niemand befunden. Der Rettungsdienst hat drei Menschen mit Verdacht auf Rauchgasvergiftung in Krankenhäuser gebracht. Die Brandursache ist noch unklar. In Eppelborn-Macherbach ist am Sonntagnachmittag ein Radfahrer tödlich verunglückt. Das berichtet der Saarländische Rundfunk unter Berufung auf die Polizei. Der 61 Jahre alte Mann ist gegen 13 Uhr mit seinem Fahrrad unterwegs gewesen. Nach bisherigen Informationen hat er bei geringer Geschwindigkeit von der Fahrbahn auf den Gehweg wechseln wollen. Dabei ist er gestürzt. Der Mann ist auf den Kopf gefallen und hat tödliche Verletzungen erlitten. Laut SR hat er keinen Fahrradhelm getragen. Hinweise auf weitere Beteiligte gibt es bisher nicht. Die Polizei geht nach aktuellem Stand von einem Alleinunfall aus. Auf dem Campus der Universität des Saarlandes in Saarbrücken ist ein großes Hochschulbauprojekt fertig. Das neue Zentrum für Biophysik soll noch Ende September offiziell an die Universität übergehen. Land und Bund haben rund 49 Millionen Euro in den Neubau investiert. Auf etwa 4000 Quadratmetern entstehen Arbeitsplätze für rund 130 Forscherinnen und Forscher aus theoretischer Physik und Experimentalphysik. Dazu kommen Labore, ein Reinraum und moderne Großgeräte. Nach der Übergabe richtet die Universität die Räume ein und organisiert die Umzüge. Das Land sieht den Neubau als wichtigen Schritt für den Wissenschaftsstandort Saarland. Soweit das Neueste aus der Region für den Moment. Weitere Nachrichten findet ihr auf blaulichtreport-saarland.de.
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1: Klarer Himmel im Saarland, aktuell etwa 8 Grad. Es bleibt trocken und im weiteren Verlauf des Tages mischen sich ein paar Wolken dazu. Die Höchstwerte liegen heute um die 21 Grad. Und so wird's die nächsten Tage bei uns. Mittwoch sonnig, später wolkiger, bis zu 23 Grad. Donnerstag eher bedeckt, aber trocken um die 20 Grad.
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1: Der Blick auf die Straßen. Vorsicht bitte auf der L119 in Saarbrücken, Mainzer Straße. In Höhe Fasaner-Riehweg gibt es eine ungesicherte Unfallstelle. Zusätzlich steht dort ein defekter Personenkraftwagen. Wir wünschen euch eine gute Fahrt.
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1: Hallo, schönen guten Vormittag. Ich bin Arndt Timo Fischel und bei uns geht's rein in die nächste Stunde mit den besten Hits der Stadt, hier in eurem City-Radio. Weiter geht's mit Paulina Rubio und Don't Say Goodbye. Danach schicken Right Said Fred noch ein Don't Talk, Just Kiss hinterher.
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0: 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Fellnase sucht zu Hause.
1: Goliath, ein mittelgroßer, unkastrierter Mischlingsrüde, lebt seit 2024 im Tierheim Linksbachhof. Auch wenn er nach außen hin präsent wirkt, ist er im Kern ein unsicherer Hund, der dringend klare Führung und Sicherheit durch seine Menschen benötigt. Während er bei Bezugspersonen sehr aufgeschlossen ist, zeigt er sich Fremden gegenüber misstrauisch und territorial wachsam. Gesucht wird ein hundeerfahrenes, kinderloses Zuhause ohne Kleintiere, das ihm ein geregeltes Umfeld und konsequente Strukturen bietet. Fotos und mehr findet ihr im Web.

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1: 10 Uhr. Die aktuellen Temperaturen für eure City. Riegelsberg 13, Schwalbach 14, Bexbach 12, Schiffweiler 14 und Namborn 12 Grad. Mehr vom Wetter gleich.
2: Und jetzt in Kürze das Wichtigste aus dem Saarland und der Region mit Sebastian Kant. Auf dem Saarbrücker Unicampus ist das Zentrum für Biophysik fertig. 49 Millionen Euro, Platz für rund 130 Forschende. In Eppelborn-Macherbach starb ein 61-jähriger Radfahrer nach einem Sturz, laut SR wohl ein Alleinunfall. In Saarbrücken brachte ein Zimmerbrand drei Menschen mit Verdacht auf Rauchgasvergiftung ins Krankenhaus. Ausführliches dazu gleich um halb. Jetzt die Meldungen aus aller Welt.
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3: Ich bin Katrin Müller. Die Bundesregierung hat den neuen Tankrabatt auf den Weg gebracht. Der soll von Oktober bis Ende Dezember gelten. An der Zapfsäule soll sich dann eine Entlastung von bis zu 17 Cent pro Liter ergeben. Nicht nur tanken ist teuer, auch die Preise für Heizöl und Holzpellets dürften deutlich anziehen, heißt das im neuen Heizspiegel der Beratungsgesellschaft CO2 Online. Beim Erdgas sieht die Organisation dagegen insgesamt eine leichte Entlastung.
4: Der Iran-Krieg und knappe Rohstoffe sorgen dafür, dass die Kosten zum Ende des Jahres steigen, sagen die Experten. Für eine 70 Quadratmeter Wohnung erwarten sie einen Anstieg auf rund 1.300 Euro bei Heizöl. Bei Holzpellets fällt das Plus etwas geringer aus, noch geringer bei Fernwärme und Wärmepumpen. Menschen, die mit Erdgas heizen, dürfen sogar weniger zahlen. Thomas Bremser, Nachrichtenredaktion.
3: Nach der Niederlagenserie der CDU bei den drei Landtagswahlen im September berät die Bundestagsfraktion der Union heute mit Kanzler Merz über die Konsequenzen. Sachsens Ministerpräsident Kretschmer forderte im MDR von seiner Partei eine schonungslose Analyse und einen Neustart. Thüringens Ministerpräsident und CDU-Landeschef Vogt hält eine Generalinventur der Berliner Regierungspolitik für nötig. Die gemeinsame Glücksspielbehörde der Länder fordert mehr Macht im Kampf gegen illegales Glücksspiel. Vorstand Ronald Benter schlägt vor, den Glücksspielstaatsvertrag der Länder zu ändern. Die dortigen Regelungen seien teilweise sehr kleinteilig, sagte er der Mitteldeutschen Zeitung.
5: Der illegale Markt ist sehr dynamisch und die Behörden können gar nicht schnell genug darauf reagieren, so der Vorstand der gemeinsamen Glücksspielbehörde. Das könne Kunden den illegalen Anbietern in die Arme treiben. Es brauche daher kürzere Entscheidungswege in Abstimmung mit dem Verwaltungsrat. Und deutsche Staatsanwaltschaften sollten mehr Möglichkeiten bekommen, schärfer gegen Anbieter aus dem Ausland vorgehen zu können. Fiona Reinhardt, Nachrichtenredaktion.
3: Auf dem Weg zur Schule oder zur Arbeit sind im vergangenen Jahr mehr Menschen verunglückt als im Jahr davor. Die Zahl der Schulwegunfälle stieg um rund 3.300 auf fast 90.700. 25 Mal endete so ein Unfall tödlich, wie eine neue Statistik der deutschen gesetzlichen Unfallversicherung zeigt. Auch Beschäftigte von Betrieben hatten etwas mehr Wegeunfälle. Die Zahl stieg auf über 170.300.
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1: Aktuell hat das Saarland rund 14 Grad und ziemlich viele Wolken. Regen ist keiner dabei. In den kommenden Stunden wird's weiter freundlich und trocken, mit mehr hellen Abschnitten. Später klettern die Werte auf etwa 19 Grad. Und so wird's die nächsten Tage bei uns. Mittwoch sonnig und trocken, morgens um die 9, am Tag um die 23 Grad. Donnerstag bleibt trocken, etwa 12 bis 21 Grad.
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1: Der Blick auf die Straßen. Vorsicht bitte auf der A6 von Kaiserslautern in Richtung Metz und Saarbrücken. Zwischen St. Ingbert West und Talbrücke Fechingen wird ein Unfall aufgenommen. Wir wünschen euch eine gute Fahrt.

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1: Es ist 10:30. Die aktuellen Temperaturen für eure City: Püttlingen 15, Saarlouis 16, Homburg 14, Neunkirchen 14 und Nofelden 14 Grad. Mehr vom Wetter gleich. Und damit ein kurzer Blick auf die Nachrichtenlage. Die Bundesregierung beschließt einen neuen Tankrabatt ab Oktober mit einer Entlastung von bis zu 17 Cent pro Liter. Heizöl und Holzpellets werden laut neuem Heizspiegel teurer. Entlastungen gibt es beim Erdgas. Nach den CDU-Wahlpleiten im September fordert die Partei eine schonungslose Analyse und prüft Konsequenzen mit Kanzler Merz. Und damit zu den Nachrichten aus dem Saarland.
2: Mit Sebastian Kant, hallo. Auf dem Campus der Universität des Saarlandes ist ein großes Hochschulbauprojekt fertig. Das neue Zentrum für Biophysik in Saarbrücken soll noch Ende September an die Universität gehen. Land und Bund haben rund 49 Millionen Euro investiert. Auf 4000 Quadratmetern entstehen Arbeitsplätze für etwa 130 Forschende aus theoretischer Physik und Experimentalphysik. Dazu kommen Labore, ein Reinraum und moderne Großgeräte. Das Gebäude soll den Austausch zwischen den Forschungsbereichen stärken. Universitätspräsident Ludger Santen sieht bessere Bedingungen für fachübergreifende Forschung. Nach der Übergabe richtet die Uni die Labore ein und organisiert die Umzüge. In Saarbrücken hat ein Zimmerbrand gestern Abend einen größeren Einsatz ausgelöst. Das Feuer ist in einer Erdgeschosswohnung in einem Mehrfamilienhaus in der Saarbrücker Straße ausgebrochen. Gegen 19.15 Uhr sind mehrere Notrufe bei der Leitstelle eingegangen. Beim Eintreffen der Feuerwehr hat Rauch bereits das Treppenhaus gefüllt. Einsatzkräfte haben zwei Menschen aus oberen Stockwerken gerettet. In der Brandwohnung hat sich niemand befunden. Der Rettungsdienst hat drei Menschen mit Verdacht auf Rauchgasvergiftung in Krankenhäuser gebracht. Die Polizei ermittelt zur Brandursache. Im Einsatz sind 45 Feuerwehrleute sowie Rettungsdienst und Polizei gewesen. In Neunkirchen hat ein gestohlener VW Polo in der vergangenen Nacht einen Unfall verursacht. Der Wagen ist nach bisherigen Informationen im Kreuzungsbereich Wellesweiler Straße und Bahnhofstraße mit einem Hyundai zusammengestoßen. Zwei Insassen des Hyundai haben leichte Verletzungen erlitten. Eine Person ist vorsorglich ins Krankenhaus gekommen. Nach Zeugenaussagen hat der Täter den Polo zuvor einem Pizzafahrer gestohlen. Auf der Flucht hat der Wagen offenbar schon in der Wilhelmstraße ein Straßenschild und einen Mülleimer gestreift. Nach dem Zusammenstoß hat der Fahrer das Auto verlassen und ist zu Fuß geflüchtet. Die Ermittlungen laufen. In Eppelborn ist am Sonntag ein 61 Jahre alter Radfahrer ums Leben gekommen. Der Unfall hat sich am Nachmittag im Ortsteil Macherbach ereignet. Das berichtet der Saarländische Rundfunk unter Berufung auf die Polizei. Nach bisherigen Angaben hat der Mann mit geringer Geschwindigkeit von der Fahrbahn auf den Gehweg wechseln wollen. Dabei ist er offenbar gestürzt. Der Radfahrer ist auf den Kopf gefallen und hat tödliche Verletzungen erlitten. Nach Angaben des SR hat er keinen Fahrradhelm getragen. Hinweise auf weitere Beteiligte gibt es derzeit nicht. Die Polizei geht nach aktuellem Stand von einem Alleinunfall aus. Soweit das Neueste aus der Region für den Moment. Weitere Nachrichten findet ihr auf blaulichtreport-saarland.de.
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1: Im Saarland sind es aktuell um die 14 Grad, dazu viele Wolken. In den kommenden Stunden bleibt es trocken und die Sonne kommt zwischendurch besser durch. Später sind bis etwa 19 Grad drin. Und so wird's die nächsten Tage bei uns. Mittwoch freundlich und trocken, morgens um die 9, tagsüber um die 23 Grad. Donnerstag weiter trocken, ungefähr 12 bis 21 Grad.
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1: Der Blick auf die Straßen. Vorsicht bitte auf der A6 von Kaiserslautern in Richtung Metz und Saarbrücken. Zwischen St. Ingbert West und Talbrücke Vechingen wird ein Unfall aufgenommen. Wir wünschen euch eine gute Fahrt.

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1: 11 Uhr. Die aktuellen Temperaturen für eure City. Heusweiler 16, Savellingen 17, Mandelbachtal 15, Ottweiler 16 und Freisen 15 Grad. Mehr vom Wetter gleich.
2: Und jetzt in Kürze das Wichtigste aus dem Saarland und der Region mit Sebastian Kant. Auf dem Unicampus Saarbrücken ist das Zentrum für Biophysik fertig. 49 Millionen Euro, 130 Forschungsplätze. In Eppelborn-Macherbach starb ein 61-jähriger Radfahrer nach einem Sturz. Die Polizei geht von einem Alleinunfall aus. In Saarbrücken brannte ein Zimmer. Drei Menschen kamen mit Verdacht auf Rauchgasvergiftung ins Krankenhaus. Die Ursache ist unklar. Ausführliches dazu gleich um halb. Jetzt die Meldungen aus aller Welt.
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3: Ich bin Katrin Müller. Friedrich Merz will seinen Reformkurs auch nach den Wahldesastern der CDU fortsetzen, als Kanzler und Parteichef. Nach den Spitzengremien der Partei stellt er sich am Nachmittag der Unionsfraktion, also den über 200 Bundestagsabgeordneten von CDU und CSU. Und dort dürfte er einiges zu erklären haben.
4: Es wird wohl ungemütlich für den Kanzler heute. Viele Abgeordnete sind mega gefrustet und wollen wissen, wie es nun weitergeht. Viele fragen sich aber auch, ob Merz für einen geplanten Neustart überhaupt der richtige ist. Auch Sachsens Ministerpräsident Kretschmer meint, die Krise habe auch was mit Personen zu tun. Sein Kollege aus Nordrhein-Westfalen Wüst dagegen will keine Personaldebatten und Merz selbst, der will weiterkämpfen. Claudia Wächter, Nachrichtenredaktion.
3: Die Bundesregierung hat den neuen Tankrabatt auf den Weg gebracht. Der soll von Oktober bis Ende Dezember gelten. An der Zapfsäule soll sich dann eine Entlastung von bis zu 17 Cent pro Liter ergeben. Nicht nur tanken ist teuer, auch die Preise für Heizöl und Holzpellets dürften deutlich anziehen, heißt es im neuen Heizspiegel der Beratungsgesellschaft CO2 Online. Beim Erdgas sieht die Organisation dagegen insgesamt eine leichte Entlastung. Der Chemiekonzern Evonik will über 3000 Stellen abbauen, den größten Teil davon in Deutschland. Das hat das Unternehmen jetzt in Essen mitgeteilt. Damit bekräftigte Evonik seine Umbaupläne, die bereits im Juni veröffentlicht wurden.
5: Evonik will jetzt auf Wachstum in Amerika und Asien setzen. Dafür werde das Produktportfolio nach Rollenprofilen geordnet und den 6 großen Produktionsstandorten in Deutschland würden spezifische Aufgaben zugeteilt. Der Stellenabbau soll sozialverträglich und ohne betriebsbedingte Kündigungen umgesetzt werden, heißt es von dem Unternehmen. Das heißt, frei werdende Stellen werden nicht nachbesetzt, Beschäftigte früher in den Ruhestand verabschiedet oder freiwillige Abgänge über Abfindungen vereinbart. Fiona Reinhardt, Nachrichtenredaktion.
3: Der Anteil der Elektroautos bei den Neuzulassungen in der EU ist im vergangenen Jahr auf einen Rekord gestiegen. Pkw mit reinem Elektroantrieb kamen auf gut 17% an allen Neuzulassungen, wie das Statistische Bundesamt anhand europäischer Daten mitteilte. Demnach war gut jeder 6. neu zugelassene Pkw in der EU ein E-Auto, ein neuer Höchststand.
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1: Im Saarland liegen wir gerade bei etwa 13 bis 14 Grad. Der Himmel ist überwiegend bewölkt. In den nächsten Stunden bleibt's trocken, es lockert auch mal auf. Heute geht's insgesamt Richtung 19 Grad. Und so wird's die nächsten Tage bei uns. Mittwoch trocken mit viel Sonne, früh um die 9, später um die 23 Grad. Donnerstag ebenfalls trocken mit etwa 12 bis 21 Grad.
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1: Der Blick auf die Straßen. Vorsicht bitte, auf der A6 von Kaiserslautern in Richtung Metz und Saarbrücken. Zwischen St. Ingbert West und Talbrücke Vechingen wird ein Unfall aufgenommen. Ihr müsst mit Stau rechnen. Und Vorsicht bitte auf der A620 von Saarlouis in Richtung Saarbrücken. Zwischen Liesdorf und Wattgassen liegen Reifenteile auf der Fahrbahn. Wir wünschen euch eine gute Fahrt.

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1: Es ist 11:30. Die aktuellen Temperaturen für eure City. Saarbrücken 18, Dillingen 19, St. Ingbert 17, Illingen 17 und Tholey 17 Grad. Mehr vom Wetter gleich. Und damit ein kurzer Blick auf die Nachrichtenlage. Friedrich Merz hält trotz der Wahlerfolge der CDU am Reformkurs fest und stellt sich heute der Unionsfraktion im Bundestag. Die Bundesregierung bringt einen zeitlich befristeten Tankrabatt von bis zu 17 Cent pro Liter auf den Weg. Heizöl und Holzpellets werden teurer, beim Erdgas zeichnen sich Entlastungen ab. Evonik streicht über 3000 Stellen, vor allem in Deutschland, und richtet sein Geschäft neu auf Wachstum in Amerika und Asien aus. Und damit zu den Nachrichten aus dem Saarland.
2: Mit Sebastian Kant. Hallo. Auf dem Campus der Universität des Saarlandes ist ein großes Hochschulbauprojekt fertig. Das neue Zentrum für Biophysik in Saarbrücken soll noch Ende September an die Universität übergehen. Land und Bund haben rund 49 Millionen Euro investiert. Auf etwa 4000 Quadratmeter Nutzfläche entstehen Arbeitsplätze für rund 130 Forschende aus theoretischer Physik und Experimentalphysik. Dazu kommen chemische, biologische und physikalische Labore, ein Reinraum und moderne Großgeräte. Das Gebäude soll den Austausch zwischen den Forschungsbereichen fördern. Nach der Übergabe richtet die Universität Labore und Arbeitsplätze ein, dann ziehen die Arbeitsgruppen um. In Eppelborn-Macherbach ist vorgestern Nachmittag ein 61 Jahre alter Radfahrer ums Leben gekommen. Das berichtet der Saarländische Rundfunk unter Berufung auf die Polizei. Der Unfall hat sich gegen 13 Uhr ereignet. Nach bisherigen Angaben hat der Mann mit seinem Fahrrad bei geringer Geschwindigkeit von der Fahrbahn auf den Gehweg wechseln wollen. Dabei ist er gestürzt. Der 61-Jährige ist auf den Kopf gefallen und hat tödliche Verletzungen erlitten. Einen Fahrradhelm hat er offenbar nicht getragen. Hinweise auf weitere Beteiligte gibt es bislang nicht. Die Polizei geht laut SR von einem Alleinunfall aus. Gnarrbrücken hat ein Zimmerbrand gestern Abend einen größeren Einsatz ausgelöst. Drei Menschen sind mit Verdacht auf eine Rauchgasvergiftung in Krankenhäuser gekommen. Gegen 19.15 Uhr haben mehrere Notrufe die Leitstelle erreicht. Gemeldet worden ist ein Brand in einem Mehrfamilienhaus in der Saarbrücker Straße. Beim Eintreffen der Feuerwehr hat eine Wohnung im Erdgeschoss gebrannt. Das Treppenhaus ist verraucht gewesen. Nachbarn haben vorher selbst gelöscht. Der starke Rauch hat sie zum Abbruch gezwungen. Einsatzkräfte haben zwei Menschen aus oberen Stockwerken gerettet. In der Brandwohnung haben sie niemanden gefunden. Die Polizei ermittelt zur Brandursache. In Neunkirchen hat es in der Nacht zu heute einen schweren Unfall gegeben. Im Kreuzungsbereich Wellesweiler Straße und Bahnhofstraße ist ein gestohlener VW Polo mit einem Hyundai i40 zusammengestoßen. Zwei Menschen im Hyundai haben leichte Verletzungen erlitten. Eine Person ist vorsorglich ins Krankenhaus gekommen. Nach Zeugenaussagen hat ein Unbekannter den Polo vorher einem Pizzafahrer gestohlen. Danach ist der Fahrer durch Neunkirchen geflüchtet. In der Wilhelmstraße hat der Polo offenbar ein Straßenschild und einen Mülleimer touchiert. Nach dem Zusammenstoß hat der Fahrer das Auto verlassen und ist zu Fuß geflüchtet. Die Ermittlungen laufen. Soweit das Neueste aus der Region für den Moment. Weitere Nachrichten findet ihr auf blaulichtreport-saarland.de.
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1: Aktuell hat das Saarland rund 14 Grad und ziemlich viele Wolken. Regen ist keiner dabei. In den kommenden Stunden wird's weiter freundlich und trocken, mit mehr hellen Abschnitten. Später klettern die Werte auf etwa 19 Grad. Und so wird's die nächsten Tage bei uns. Mittwoch sonnig und trocken, morgens um die 9, am Tag um die 23 Grad. Donnerstag bleibt trocken, etwa 12 bis 21 Grad.
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1: Der Blick auf die Straßen. Bitte Vorsicht auf der A6 von Kaiserslautern in Richtung Metz und Saarbrücken. Zwischen St. Ingbert West und Talbrücke Fechingen wird ein Unfall aufgenommen. Euch erwartet Stau. Wir wünschen euch eine gute Fahrt.

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1: 12 Uhr. Die aktuellen Temperaturen für eure City. Riegelsberg 18, Schwalbach 19, Bexbach 18, Schiffweiler 18 und Namborn 17 Grad. Mehr vom Wetter gleich.
2: Und jetzt in Kürze das Wichtigste aus dem Saarland und der Region mit Sebastian Kant. Auf dem Saarbrücker Unicampus ist das neue Zentrum für Biophysik fertig. 49 Millionen Euro, 4000 Quadratmeter, Platz für 130 Forschende. In Eppelborn-Macherbach starb ein 61-jähriger Radfahrer nach einem Sturz. Hinweise auf Fremdbeteiligung gibt es nicht. In Saarbrücken kamen nach einem Zimmerbrand drei Menschen mit Verdacht auf Rauchgasvergiftung ins Krankenhaus. Ausführliches dazu gleich um halb. Jetzt die Meldungen aus aller Welt.
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3: Ich bin Katrin Müller. Friedrich Merz will seinen Reformkurs auch nach den Wahldesastern der CDU fortsetzen, als Kanzler und Parteichef. Nach den Spitzengremien der Partei stellt er sich am Nachmittag der Unionsfraktion, also den über 200 Bundestagsabgeordneten von CDU und CSU. Und dort dürfte er einiges zu erklären haben.
4: Es wird wohl ungemütlich für den Kanzler heute. Viele Abgeordnete sind mega gefrustet und wollen wissen, wie es nun weitergeht. Viele fragen sich aber auch, ob Merz für einen geplanten Neustart überhaupt der richtige ist. Auch Sachsens Ministerpräsident Kretschmar meint, die Krise habe auch was mit Personen zu tun. Sein Kollege aus Nordrhein-Westfalen Wüst dagegen will keine Personaldebatten und Merz selbst, der will weiterkämpfen. Claudia Wächter, Nachrichtenredaktion.
3: Die Bundesregierung hat den neuen Tankrabatt auf den Weg gebracht. Der soll von Oktober bis Ende Dezember gelten. An der Zapfsäule soll sich dann eine Entlastung von bis zu 17 Cent pro Liter ergeben. Nicht nur tanken ist teuer, auch die Preise für Heizöl und Holzpellets dürften deutlich anziehen, heißt es im neuen Heizspiegel der Beratungsgesellschaft CO2 Online. Beim Erdgas sieht die Organisation dagegen insgesamt eine leichte Entlastung. Der Chemiekonzern Evonik will über 3000 Stellen abbauen, den größten Teil davon in Deutschland. Das hat das Unternehmen jetzt in Essen mitgeteilt. Damit bekräftigte Evonik seine Umbaupläne, die bereits im Juni veröffentlicht wurden.
5: Evonik will jetzt auf Wachstum in Amerika und Asien setzen. Dafür werde das Produktportfolio nach Rollenprofilen geordnet und den 6 großen Produktionsstandorten in Deutschland würden spezifische Aufgaben zugeteilt. Der Stellenabbau soll sozialverträglich und ohne betriebsbedingte Kündigungen umgesetzt werden, heißt es von dem Unternehmen. Das heißt, frei werdende Stellen werden nicht nachbesetzt, Beschäftigte früher in den Ruhestand verabschiedet oder freiwillige Abgänge über Abfindungen vereinbart. Fiona Reinhardt, Nachrichtenredaktion.
3: Der Anteil der Elektroautos bei den Neuzulassungen in der EU ist im vergangenen Jahr auf einen Rekord gestiegen. Pkw mit reinem Elektroantrieb kamen auf gut 17% an allen Neuzulassungen, wie das Statistische Bundesamt anhand europäischer Daten mitteilte. Demnach war gut jeder 6. neu zugelassene Pkw in der EU ein E-Auto, ein neuer Höchststand.
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1: Im Saarland sind es aktuell um die 14 Grad, dazu viele Wolken. In den kommenden Stunden bleibt es trocken und die Sonne kommt zwischendurch besser durch. Später sind bis etwa 19 Grad drin. Und so wird's die nächsten Tage bei uns. Mittwoch freundlich und trocken, morgens um die 9, tagsüber um die 23 Grad. Donnerstag weiter trocken, ungefähr 12 bis 21 Grad.
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1: Uns liegen aktuell für das ganze Saarland keine Meldungen vor. Wir wünschen euch eine gute Fahrt.

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1: Es ist 12:30. Die aktuellen Temperaturen für eure City. Völklingen 20, Lebach 19, Blieskastel 20, Eppelborn 19 und St. Wendel 19 Grad. Mehr vom Wetter gleich. Und damit ein kurzer Blick auf die Nachrichtenlage. Die Bundesregierung bringt einen Tankrabatt auf den Weg, der ab Oktober bis zu 17 Cent Entlastung pro Liter verspricht. Heizöl und Holzpellets werden laut Heizspiegel deutlich teurer, während sich Erdgaskunden auf leichte Entlastung einstellen können. Die CDU-Bundestagsfraktion berät nach mehreren Wahlniederlagen mit Kanzler Merz über Konsequenzen. Auch Forderungen nach einem Neustart werden laut. Und damit zu den Nachrichten aus dem Saarland.
2: Mit Sebastian Kant. Hallo. Auf dem Campus der Universität des Saarlandes steht ein großes Bauprojekt vor der Übergabe. Das neue Zentrum für Biophysik in Saarbrücken soll noch Ende September an die Universität gehen. Land und Bund haben rund 49 Millionen Euro investiert. Auf etwa 4000 Quadratmetern entstehen Arbeitsplätze für rund 130 Wissenschaftlerinnen und Wissenschaftler. Dazu kommen Labore, ein Reinraum und moderne Großgeräte. Die Universität richtet danach das Gebäude ein und organisiert die Umzüge. Universitätspräsident Ludger Sanden sieht bessere Bedingungen für die Forschung. Das Land nennt den Neubau einen wichtigen Baustein für den Wissenschaftsstandort Saarland. In Eppelborn ist vorgestern Nachmittag ein Radfahrer tödlich verunglückt. Der Unfall hat sich gegen 13 Uhr im Ortsteil Macherbach ereignet. Das berichtet der Saarländische Rundfunk unter Berufung auf die Polizei. Der 61 Jahre alte Mann aus Eppelborn ist demnach mit seinem Fahrrad bei geringer Geschwindigkeit von der Fahrbahn auf den Gehweg gewechselt. Dabei ist er offenbar gestürzt. Nach SR-Angaben ist der Mann auf den Kopf gefallen und hat tödliche Verletzungen erlitten. Einen Fahrradhelm hat er zum Zeitpunkt des Unfalls nicht getragen. Hinweise auf weitere Beteiligte gibt es bisher nicht. In Saarbrücken hat ein Zimmerbrand gestern Abend einen größeren Einsatz ausgelöst. In einem Mehrfamilienhaus in der Saarbrücker Straße hat eine Wohnung im Erdgeschoss gebrannt. Gegen 19.15 Uhr sind mehrere Notrufe bei der Leitstelle eingegangen. Das Treppenhaus hat stark unter Rauch gestanden. Die Feuerwehr hat mehrere Trupps unter Atemschutz ins Haus geschickt. Zwei Menschen haben die Einsatzkräfte aus oberen Stockwerken gerettet. In der Brandwohnung hat sich niemand befunden. Drei Menschen sind mit Verdacht auf Rauchgasvergiftung in Krankenhäuser gekommen. Die Polizei ermittelt zur Brandursache. Insgesamt waren 45 Feuerwehrkräfte im Einsatz. In Neunkirchen ist heute Nacht ein gestohlener VW Polo mit einem Hyundai zusammengestoßen. Der Unfall hat sich im Kreuzungsbereich Wellesweiler Straße und Bahnhofstraße ereignet. Zwei Menschen im Hyundai haben nach ersten Erkenntnissen leichte Verletzungen erlitten. Eine Person ist vorsorglich ins Krankenhaus gekommen. Nach Zeugenaussagen hat der Täter den VW Polo zuvor einem Pizzafahrer gestohlen. Auf der Flucht hat der Wagen in der Wilhelmstraße offenbar ein Straßenschild und einen Mülleimer touchiert. Nach dem Zusammenstoß ist der Fahrer zu Fuß geflüchtet. Die Polizei hat Spuren gesichert, die Ermittlungen dauern an. Soweit das Neueste aus der Region für den Moment. Weitere Nachrichten findet ihr auf blaulichtreport-saarland.de.
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1: Im Saarland liegen wir gerade bei etwa 13 bis 14 Grad. Der Himmel ist überwiegend bewölkt. In den nächsten Stunden bleibt's trocken. Es lockert auch mal auf. Heute geht's insgesamt Richtung 19 Grad. Und so wird's die nächsten Tage bei uns. Mittwoch trocken mit viel Sonne, früh um die 9, später um die 23 Grad. Donnerstag ebenfalls trocken mit etwa 12 bis 21 Grad.
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1: Der Blick auf die Straßen. Vorsicht bitte auf der L247 zwischen Holz und Fischbach-Kamphausen. In beiden Richtungen sind Pferde auf der Fahrbahn. Wir wünschen euch eine gute Fahrt.

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1: 13 Uhr. Die aktuellen Temperaturen für eure City. Heusweiler 21, Savellingen 22, Mandelbachtal 20, Ottweiler 20 und Freisen 18 Grad. Mehr vom Wetter gleich.
2: Und jetzt in Kürze das Wichtigste aus dem Saarland und der Region mit Sebastian Kant. Auf dem Saarbrücker Unicampus ist das neue Zentrum für Biophysik fertig. 49 Millionen Euro, 4000 Quadratmeter, Platz für 130 Forschende. In Eppelborn-Macherbach starb ein 61-jähriger Radfahrer nach einem Sturz. Hinweise auf Fremdbeteiligung gibt es nicht. In Saarbrücken kamen nach einem Zimmerbrand drei Menschen mit Verdacht auf Rauchgasvergiftung ins Krankenhaus. Ausführliches dazu gleich um halb. Jetzt die Meldungen aus aller Welt.
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3: Ich bin Katrin Müller. Die Bundesregierung hat den neuen Tankrabatt auf den Weg gebracht. Der soll von Oktober bis Ende Dezember gelten. An der Zapfsäule soll sich dann eine Entlastung von bis zu 17 Cent pro Liter ergeben. Nicht nur tanken ist teuer, auch die Preise für Heizöl und Holzpellets dürften deutlich anziehen, heißt es im neuen Heizspiegel der Beratungsgesellschaft CO2 Online. Beim Erdgas sieht die Organisation dagegen insgesamt eine leichte Entlastung. Friedrich Merz will seinen Reformkurs auch nach den Wahldesastern der CDU fortsetzen, als Kanzler und Parteichef. Nach den Spitzengremien der Partei stellt er sich am Nachmittag der Unionsfraktion, also den über 200 Bundestagsabgeordneten von CDU und CSU. Und dort dürfte er einiges zu erklären haben.
4: Es wird wohl ungemütlich für den Kanzler heute. Viele Abgeordnete sind mega gefrustet und wollen wissen, wie es nun weitergeht. Viele fragen sich aber auch, ob Merz für einen geplanten Neustart überhaupt der richtige ist. Auch Sachsens Ministerpräsident Kretschmar meint, die Krise habe auch was mit Personen zu tun. Sein Kollege aus Nordrhein-Westfalen Wüst dagegen will keine Personaldebatten und Merz selbst, der will weiterkämpfen. Claudia Wächter, Nachrichtenredaktion.
3: Der Chemiekonzern Evonik will über 3000 Stellen abbauen, den größten Teil davon in Deutschland. Das hat das Unternehmen jetzt in Essen mitgeteilt. Damit bekräftigte Evonik seine Umbaupläne, die bereits im Juni veröffentlicht wurden.
5: Evonik will jetzt auf Wachstum in Amerika und Asien setzen. Dafür werde das Produktportfolio nach Rollenprofilen geordnet und den 6 großen Produktionsstandorten in Deutschland würden spezifische Aufgaben zugeteilt. Der Stellenabbau soll sozialverträglich und ohne betriebsbedingte Kündigungen umgesetzt werden, heißt es von dem Unternehmen. Das heißt, frei werdende Stellen werden nicht nachbesetzt, Beschäftigte früher in den Ruhestand verabschiedet oder freiwillige Abgänge über Abfindungen vereinbart. Fiona Reinhardt, Nachrichtenredaktion.
3: Auf dem Weg zur Schule oder zur Arbeit sind im vergangenen Jahr mehr Menschen verunglückt als im Jahr davor. Die Zahl der Schulwegunfälle stieg um rund 3.300 auf fast 90.700. 25 Mal endete so ein Unfall tödlich, wie eine neue Statistik der deutschen gesetzlichen Unfallversicherung zeigt. Auch Beschäftigte von Betrieben hatten etwas mehr Wegeunfälle. Die Zahl stieg auf über 170.300.
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1: Aktuell hat das Saarland rund 14 Grad und ziemlich viele Wolken. Regen ist keiner dabei. In den kommenden Stunden wird's weiter freundlich und trocken, mit mehr hellen Abschnitten. Später klettern die Werte auf etwa 19 Grad. Und so wird's die nächsten Tage bei uns. Mittwoch sonnig und trocken, morgens um die 9, am Tag um die 23 Grad. Donnerstag bleibt trocken, etwa 12 bis 21 Grad.
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1: Uns liegen aktuell für das ganze Saarland keine Meldungen vor. Wir wünschen euch eine gute Fahrt.

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2: Es ist 2:30. Die aktuellen Temperaturen für eure City. Püttlingen 21, Saarlouis 22, Homburg 20, Neunkirchen 20 und Nofelden 19 Grad. Mehr vom Wetter gleich. Und damit ein kurzer Blick auf die Nachrichtenlage. Die Bundesregierung bringt einen neuen Tankrabatt auf den Weg, der von Oktober bis Ende Dezember eine Entlastung von bis zu 17 Cent pro Liter verspricht. Heizöl und Holzpellets werden laut aktuellem Heizspiegel teurer. Beim Erdgas zeichnet sich hingegen eine leichte Entlastung ab. Friedrich Merz hält trotz Wahlniederlagen an seinem Reformkurs als CDU-Chef und Kanzler fest und stellt sich heute der Unionsfraktion im Bundestag. Und damit zu den Nachrichten aus dem Saarland.
3: Mit Sebastian Kant. Hallo. In Neunkirchen hat es heute Nacht einen schweren Unfall nach einem mutmaßlichen Autodiebstahl gegeben. Nach bisherigen Informationen ist ein gestohlener VW Polo an der Kreuzung Wellesweiler Straße und Bahnhofstraße mit einem Hyundai i40 zusammengestoßen. Zwei Menschen im Hyundai haben leichte Verletzungen erlitten. Eine Person ist vorsorglich ins Krankenhaus gekommen. Nach Zeugenaussagen gehört der Polo einem Pizzafahrer. Der Täter soll vorher in der Wilhelmstraße ein Straßenschild und einen Mülleimer touchiert haben. Nach dem Zusammenstoß hat er den Wagen stehen lassen und ist zu Fuß geflüchtet. Die Polizei hat am Unfallort Spuren gesichert und ermittelt weiter. Bei einem Zimmerbrand in Saarbrücken sind gestern Abend drei Menschen mit Verdacht auf Rauchgasvergiftung in Krankenhäuser gekommen. Gegen 19.15 Uhr sind mehrere Notrufe bei der Leitstelle eingegangen. Gebrannt hat eine Wohnung im Erdgeschoss eines Mehrfamilienhauses in der Saarbrücker Straße. Das Treppenhaus ist stark verraucht gewesen. Nachbarn haben noch versucht, das Feuer zu löschen. Wegen des starken Rauchs haben sie abgebrochen. Die Feuerwehr ist mit mehreren Trupps unter Atemschutz ins Haus gegangen. Einsatzkräfte haben aus oberen Stockwerken zwei Personen gerettet. In der Brandwohnung hat sich niemand befunden. Die Brandursache ist noch unklar. Die Polizei ermittelt. Bei einem Fahrradunfall in Eppelborn-Macherbach ist ein 61 Jahre alter Mann ums Leben gekommen. Der Unfall ist am Sonntagnachmittag passiert, also vorgestern. Das berichtet der Saarländische Rundfunk unter Berufung auf die Polizei. Gegen 13 Uhr soll der Mann mit geringer Geschwindigkeit von der Fahrbahn auf den Gehweg gewechselt sein. Dabei ist er offenbar gestürzt. Er hat schwere Kopfverletzungen erlitten und ist daran gestorben. Nach SR-Angaben hat der Eppelborner keinen Fahrradhelm getragen. Hinweise auf ein weiteres beteiligtes Fahrzeug gibt es bisher nicht. Die Polizei geht laut SR von einem Alleinunfall aus. Eine öffentliche Polizeimitteilung liegt noch nicht vor. Auf dem Campus der Universität des Saarlandes in Saarbrücken ist ein großes Hochschulbauprojekt fertig. Das neue Zentrum für Biophysik soll noch Ende September an die Universität übergehen. Land und Bund haben rund 49 Millionen Euro investiert. Auf etwa 4000 Quadratmeter Nutzfläche bietet das Gebäude Arbeitsplätze für rund 130 Wissenschaftlerinnen und Wissenschaftler aus theoretischer Physik und Experimentalphysik. Dazu kommen chemische, biologische und physikalische Labore, ein Reinraum und moderne Großgeräte. Baustaatssekretär Thorsten Lang und Universitätspräsident Ludger Sanden haben den Neubau besichtigt. Nach der Übergabe richtet die Universität Labore und Arbeitsplätze ein. Danach ziehen die Arbeitsgruppen um. Soweit das Neueste aus der Region für den Moment. Weitere Nachrichten findet ihr auf blaulichtreport-saarland.de.
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2: Im Saarland sind es aktuell um die 14 Grad, dazu viele Wolken. In den kommenden Stunden bleibt es trocken und die Sonne kommt zwischendurch besser durch. Später sind bis etwa 19 Grad drin. Und so wird's die nächsten Tage bei uns. Mittwoch freundlich und trocken, morgens um die 9, tagsüber um die 23 Grad. Donnerstag weiter trocken, ungefähr 12 bis 21 Grad.
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2: Der Blick auf die Straßen. Vorsicht, bitte auf der A620 von Saarbrücken in Richtung Saarlouis. In Höhe Saarbrücken-Gersweiler hat es einen Unfall gegeben. Gefahr durch Personen auf der Fahrbahn. Und Vorsicht bitte auf der L132. Zwischen Oberlingsweiler und Niederlingsweiler hat es einen Unfall gegeben. Gefahr durch Personen auf der Fahrbahn. Wir wünschen euch eine gute Fahrt.

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1: 14 Uhr. Die aktuellen Temperaturen für eure City. Riegelsberg 21. Schwalbach 22. Bexbach 21. Schiffweiler 21. Und Namborn 22 Grad. Mehr vom Wetter gleich.
2: Und jetzt in Kürze das Wichtigste aus dem Saarland und der Region mit Andreas Klein. Saarlandweit warnt die Polizei vor Schockanrufen. Mehr als 20 Versuche, 4 Geldübergaben, über 100.000 Euro Schaden. In Saarlouis fasste die Polizei einen mutmaßlichen Einbrecher am Tatort. Beute, Schmuck und Bargeld. Haftbefehl. In Brebach-Vechingen wurde ein 79-Jähriger am Nacken schwer verletzt. Die Polizei ermittelt wegen versuchten Tötungsdelikts. Ausführliches dazu gleich um 20:30. Jetzt die Meldungen aus aller Welt.
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3: Ich bin Thomas Bleskin. Nach der schmerzhaften Niederlagenserie der CDU bei den letzten 3 Landtagswahlen berät die Bundestagsfraktion der Union heute mit Kanzler Merz über die Konsequenzen. Sachsens Ministerpräsident Kretschmer forderte von seiner Partei eine schonungslose Analyse und einen Neustart. Das habe auch etwas mit Personen zu tun, sagte er im MDR. Auch Thüringens Ministerpräsident Vogt nannte das Wahlfiasko einen historischen Wendepunkt. Nötig sei eine Generalinventur der Berliner Regierungspolitik, so Vogt. Die Bundesregierung plant erneut einen Tankrabatt. Der wurde vom Kabinett nun auf den Weg gebracht. SPD-Fraktionsvize Zorn verteidigte die Maßnahme gegen Kritik. Sie würde nicht viel bringen.
4: Schon im Mai gab es für 2 Monate einen Tankrabatt. Damals sind die Preise spürbar gesunken, doch die Mineralölkonzerne gaben den Rabatt nicht vollständig an Autofahrer weiter. Das fürchten Kritiker auch diesmal. SPD-Vize Zorn sagt, es habe keine andere Wahl gegeben, entweder erneut einen Tankrabatt oder gar keine Entlastung. Er hofft, dass die Regierung so viel Druck aufbauen könne, dass die Konzerne den Rabatt diesmal komplett weitergeben. Die Regierung plant, die Energiesteuer auf Diesel und Benzin ab Oktober zu senken für 3 Monate, um rund 14 Cent pro Liter. Katrin Müller, Nachrichtenredaktion.
3: Der Anteil der Elektroautos bei den Neuzulassungen in der EU ist im vergangenen Jahr auf ein Rekordniveau gestiegen. Das zeigen Ergebnisse der europäischen Statistikbehörde Eurostat. Gut jeder 6. neu zugelassene Pkw war demnach ein E-Auto.
5: Auch Hybridfahrzeuge, die waren immer beliebter und der ganze Boom hat wohl auch mit den hohen Spritpreisen im Moment zu tun. Aber nicht nur, es gibt auch günstigere Einstiegsmodelle, eine staatliche Förderprämie für E-Autos und auch mehr Ladesäulen. Spitzenreiter sind wir in Deutschland europaweit allerdings noch nicht. In Dänemark und auch den Niederlanden zum Beispiel, da haben zuletzt noch mehr Leute ein E-Auto gekauft. Claudia Wächter, Nachrichtenredaktion.
3: Der Chemiekonzern Evonik hat den Abbau von über 3.000 Stellen angekündigt. Mehr als 2.000 davon entfallen auf Deutschland, teilte das Unternehmen in Essen mit. Schon bis Ende dieses Jahres fallen durch Sparprogramme knapp 3.000 Stellen weg. Der nächste Sparplan soll bis 2029 sozialverträglich und ohne betriebsbedingte Kündigungen umgesetzt werden.
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1: Im Saarland liegen wir gerade bei rund 21 Grad. Der Himmel ist überwiegend klar, ein paar Wolken ziehen durch. Regen ist kein Thema. Heute geht's weiter trocken und ziemlich sonnig, maximal um die 23 Grad. Und so wird's die nächsten Tage bei uns. Mittwoch freundlich und sonnig, früh um die 9, am Tag um die 23 Grad. Donnerstag wolkiger, trocken um die 20 Grad.
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1: Der Blick auf die Straßen. Vorsicht bitte auf der L132. Zwischen Oberlinksweiler und Abzweig nach St. Wendel gab es einen Unfall. Personen sind auf der Fahrbahn. Wir wünschen euch eine gute Fahrt.
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1: Hallo, schönen guten Nachmittag. Ich bin Melanie Schneider und bei uns geht's rein in die nächste Stunde mit den besten Hits der Stadt hier in eurem City Radio. Gleich hört ihr William Pitt mit City Lights. Danach geht's weiter mit Delegation und One More Step to Take.
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1: Im Saarland warnt die Polizei gerade wieder vor Schockanrufen. Darüber sprechen wir jetzt mit Sebastian Kant aus unserer Redaktion. Hallo Sebastian.
2: Hallo Melanie.
1: Worum geht es da grundsätzlich? Was passiert im Moment?
2: Die Polizei meldet eine neue Welle von Schockanrufen im ganzen Saarland. Seit Donnerstag gab es mehr als 20 Betrugsversuche. In 4 Fällen haben die Angerufenen tatsächlich Bargeld übergeben. Der Schaden liegt laut Polizei insgesamt bei mehr als 100.000 Euro.
1: Wie gehen die Täter denn vor? Was erzählen sie den Leuten am Telefon?
2: Die Masche ist ziemlich perfide. Die Anrufer geben sich zum Beispiel als Angehörige oder als Polizisten aus und behaupten, ein Kind oder Enkelkind habe einen schweren Unfall verursacht. Dann heißt es, nur eine schnelle Kaution könne eine Haft verhindern. Dadurch setzen sie die Betroffenen massiv unter Druck. Und später kommt dann ein Geldbote an die Haustür, der das Bargeld abholt.
1: Gibt es bestimmte Orte oder Menschen, die besonders betroffen sind?
2: Ja, aktuell nennt die Polizei die Landkreise Saarlouis, Merzig-Wadern und St. Wendel sowie den Regionalverband Saarbrücken. Auffällig ist auch, die Geschädigten sind nach Polizeiangaben ausschließlich Frauen zwischen 61 und 90 Jahren. In einem weiteren Fall konnte eine geplante Übergabe auf einem Krankenhausparkplatz noch rechtzeitig verhindert werden. Die Polizei bittet deshalb vor allem Familien, ältere Angehörige, dringend vor dieser Masche zu warnen.
1: Und was rät die Polizei, wenn so ein Anruf kommt?
2: Ganz klar, sofort auflegen und sich nicht in ein Gespräch verwickeln lassen. Keine Infos zu Geld, Konten oder der Familie herausgeben. Danach sollte man selbst die Polizei oder den angeblich betroffenen Angehörigen über eine bekannte Nummer anrufen. Wichtig ist auch, Polizei und Justiz verlangen niemals am Telefon Bar.

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1: Es ist 2:30. Die aktuellen Temperaturen für eure City. Saarbrücken 22, Dillingen 23, St. Ingbert 22, Illingen 22 und Tholey 21 Grad. Mehr vom Wetter gleich. Und damit ein kurzer Blick auf die Nachrichtenlage. Nach den Wahlniederlagen der CDU beraten Union und Kanzler Merz heute über die Konsequenzen. Führende Ministerpräsidenten fordern eine schonungslose Analyse und einen Neustart. Die Bundesregierung bringt einen neuen Tankrabatt auf den Weg. Geplant ist eine Senkung der Energiesteuer auf Diesel und Benzin ab Oktober für 3 Monate. Der Anteil von Elektroautos bei den Neuzulassungen in der EU ist auf ein Rekordniveau gestiegen. In Deutschland bleibt der Zuwachs hinter Ländern wie Dänemark und den Niederlanden zurück. Und damit zu den Nachrichten aus dem Saarland.
2: Mit Andreas Klein, hallo. Nach einem schweren Angriff in Saarbrücken-Brebach-Vechingen ermittelt die Polizei wegen versuchter Tötung. Ein 79 Jahre alter Mann hat am Sonntagmittag seine Fahrradtour beendet. Danach ist er zu seinem Auto auf einem Parkplatz an der Saargemünder Straße zurückgekehrt. Als er sich in den Wagen gebeugt hat, hat ihn eine unbekannte Person angegriffen. Der Senior hat schwere Verletzungen am Nacken erlitten. Die Polizei geht von einem scharfkantigen Gegenstand aus. Der Täter ist in Richtung Wald geflüchtet. Bei der Fahndung hat die Polizei einen 39-Jährigen festgenommen. Sein möglicher Zusammenhang mit der Tat ist noch unklar. Die Polizei sucht Zeugen. Die Polizei warnt vor neuen Schockanrufen im ganzen Saarland. Seit Donnerstag hat sie mehr als 20 Betrugsversuche registriert. In 4 Fällen haben Opfer hohe Bargeldbeträge übergeben. Der Schaden liegt bei mehr als 100.000 Euro. Die Täter geben sich am Telefon als Angehörige oder Polizeibeamte aus. Sie berichten von einem angeblichen schweren Unfall. Danach fordern sie eine Kaution. Betroffen sind Menschen in den Kreisen Saarlouis, Merzig-Wadern und St. Wendel sowie im Regionalverband Saarbrücken. Die Polizei rät, auflegen, keine Daten nennen und Angehörige oder Polizei selbst über bekannte Nummern kontaktieren. In Saarlouis hat die Polizei einen mutmaßlichen Einbrecher noch am Tatort festgenommen. Der Fall hat sich in der Nacht zum Sonntag in der Innenstadt ereignet. Die Bewohner sind gegen 3:30 nach Hause gekommen und haben Veränderungen im Haus bemerkt. Danach haben sie die Polizei alarmiert. Nach Angaben der Ermittler hat der 42-Jährige eine Terrassentür aufgehebelt. Im Haus hat er Schmuck und Bargeld in 4-stelliger Höhe an sich genommen. Die Beamten haben bei ihm einen Rucksack mit mutmaßlichem Diebesgut gefunden. Ein Richter in Saarbrücken hat am Montag Haftbefehl erlassen. Auf dem Campus der Universität des Saarlandes steht ein großes Hochschulbauprojekt kurz vor der Übergabe. Das neue Zentrum für Biophysik soll noch Ende September an die Universität gehen. Land und Bund haben rund 49 Millionen Euro investiert. Auf etwa 4000 Quadratmetern entstehen Arbeitsplätze für rund 130 Wissenschaftlerinnen und Wissenschaftler. Dazu kommen Labore, ein Reinraum und moderne Großgeräte. Die Forschung soll dort Fachgrenzen überwinden. Ein Thema ist das Zytoskelett, also das innere Stütz- und Transportsystem biologischer Zellen. Die Universität richtet nun Labore und Büros ein und organisiert die Umzüge. Soweit das Neueste aus der Region für den Moment. 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
1: Aktuell hat's im Saarland etwa 21 Grad. Viel Sonne, nur wenig Wolken und es bleibt trocken. In den nächsten Stunden ändert sich wenig. Weiter freundlich mit Werten bis etwa 23 Grad. Und so wird's die nächsten Tage bei uns. Mittwoch wieder Sonne und ein paar Wolken. Morgens um die 8 Grad, nachmittags um die 22. Donnerstag deutlich mehr Wolken, trocken um die 20 Grad.
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1: Der Blick auf die Straßen. Vorsicht bitte auf der L132. Zwischen Oberlinksweiler und Abzweig nach St. Wendel gab es einen Unfall. Personen sind auf der Fahrbahn. Wir wünschen euch eine gute Fahrt.
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1: Hallo, schönen guten Nachmittag. Ich bin Melanie Schneider und bei uns geht's rein in die nächste Stunde mit den besten Hits der Stadt hier in eurem City Radio. Gleich hört ihr die Bee Gees mit Tragedy, direkt danach die Spice Girls mit To Become One.
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1: 15 Uhr, die aktuellen Temperaturen für eure City. Heusweiler 23, Savellingen 23, Mandelbachtal 22, Ottweiler 22 und Freisen 20 Grad. Mehr vom Wetter gleich.
2: Und jetzt in Kürze das Wichtigste aus dem Saarland und der Region mit Andreas Klein. Schockanrufe im Saarland. Mehr als 20 Versuche seit Donnerstag. 4 Frauen gaben Geld heraus. Schaden über 100.000 Euro. In St. Louis nahm die Polizei einen 42-Jährigen nach einem Einbruch noch am Haus fest. Haftbefehl ist erlassen. In Brebach-Vechingen wurde ein 79-Jähriger schwer am Nacken verletzt. Die Polizei ermittelt wegen versuchter Tötung. Ausführliches dazu gleich um halb. Jetzt die Meldungen aus aller Welt.
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3: Ich bin Thomas Bleski. Bundeskanzler und CDU-Chef Friedrich Merz will weitermachen und die geplanten Reformen durchziehen. Nach den Spitzengremien der Partei stellt er sich am Nachmittag der Unionsfraktion, also den über 200 Bundestagsabgeordneten von CDU und CSU. Dort dürfte Merz einiges zu erklären haben.
4: Es wird wohl ungemütlich für den Kanzler heute. Viele Abgeordnete sind mega gefrustet und wollen wissen, wie es nun weitergeht. Viele fragen sich aber auch, ob Merz für einen geplanten Neustart überhaupt der Richtige ist. Auch Sachsens Ministerpräsident Kretschmer meint, die Krise habe auch was mit Personen zu tun. Sein Kollege aus Nordrhein-Westfalen Wüst dagegen will keine Personaldebatten und Merz selbst, der will weiterkämpfen. Claudia Wächter, Nachrichtenredaktion.
3: Die Bundesregierung plant erneut einen Tankrabatt. Der wurde vom Kabinett nun auf den Weg gebracht. SPD-Fraktionsvize Zorn verteidigt die Maßnahme gegen Kritik. Sie würde nicht viel bringen.
5: Schon im Mai gab es für 2 Monate einen Tankrabatt. Damals sind die Preise spürbar gesunken, doch die Mineralölkonzerne gaben den Rabatt nicht vollständig an Autofahrer weiter. Das fürchten Kritiker auch diesmal. SPD-Vize Zorn sagt, es habe keine andere Wahl gegeben, entweder erneut einen Tankrabatt oder gar keine Entlastung. Er hofft, dass die Regierung so viel Druck aufbauen könne, dass die Konzerne den Rabatt diesmal komplett weitergeben. Die Regierung plant, die Energiesteuer auf Diesel und Benzin ab Oktober zu senken für 3 Monate, rund 14 Cent pro Liter. Katrin Müller, Nachrichtenredaktion.
3: Der Chemiekonzern Evonik hat den Abbau von über 3000 Stellen angekündigt. Mehr als 2000 davon entfallen auf Deutschland, teilte das Unternehmen in Essen mit. Schon bis Ende dieses Jahres fallen durch Sparprogramme knapp 3000 Stellen weg. Der nächste Sparplan soll bis 2029 sozialverträglich und ohne betriebsbedingte Kündigungen umgesetzt werden. Und zum Sportfußball: Alexander Blessin ist neuer Cheftrainer von Borussia Mönchengladbach. Der 53-Jährige erhält beim Tabellenletzten der Fußball-Bundesliga einen 2-Jahres-Vertrag und soll am Mittwoch vorgestellt werden. Gladbach war mit 4 Niederlagen und 16 Gegentoren historisch schlecht in die Saison gestartet. Blessin hatte zuletzt den FC St. Pauli trainiert und dort für eine stabile Defensive gesorgt. Sein Pflichtspieldebüt gibt er am 11. Oktober im Derby beim 1. FC Köln.
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1: Im Saarland sind es aktuell um die 21 Grad. Dazu viel Sonne und nur ein paar Wolken. In den kommenden Stunden bleibt es trocken, meist freundlich, mit Höchstwerten um die 23 Grad. Und so wird's die nächsten Tage bei uns. Mittwoch sonnig, morgens um die 8 Grad, später um die 23. Donnerstag mehr Wolken, trocken um die 20 Grad.
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1: Der Blick auf die Straßen. Vorsicht bitte auf der A8 von Karlsruhe in Richtung Neunkirchen. Zwischen Limbach und dem Kreuz Neunkirchen gibt es eine ungesicherte Unfallstelle. Fahrt bitte besonders vorsichtig. Und Vorsicht bitte auf der L132. Zwischen Oberlinksweiler und dem Abzweig nach St. Wendel gab es einen Unfall. Dort sind Personen auf der Fahrbahn. Wir wünschen euch eine gute Fahrt.
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1: Hallo, schönen guten Nachmittag. Ich bin Melanie Schneider und bei uns geht's rein in die nächste Stunde mit den besten Hits der Stadt hier in eurem City Radio. Weiter geht's mit Matchbox 20 und Unwell und direkt im Anschluss Toploader mit Dancing in the Moonlight.

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1: Ein Einbruch in Saarlouis endete für einen mutmaßlichen Täter direkt am Tatort. Darüber sprechen wir jetzt mit Sebastian Kant aus der Redaktion. Hallo Sebastian.
2: Hallo Melanie.
1: Worum geht's da genau?
2: Es geht um einen Einbruch in ein Wohnhaus in der Saarlouisa Innenstadt. Passiert ist das vorgestern in der Nacht, also in der Nacht zum Sonntag. Die Bewohner kamen gegen 3:30 zurück nach Hause und merkten sofort, dass im Haus etwas nicht stimmt. Sie riefen die Polizei und die konnte kurz darauf einen 42-jährigen Mann noch an dem Anwesen vorläufig festnehmen.
1: Was soll denn in dem Haus passiert sein?
2: Nach Angaben der Polizei soll der Mann eine Terrassentür aufgehebelt haben und so ins Haus gekommen sein. Drinnen soll er Schmuck und Bargeld mitgenommen haben. Beim Bargeld geht es um einen vierstelligen Betrag. Als die Polizei eintraf, hatte der Tatverdächtige einen Rucksack dabei. Darin fanden die Beamten mutmaßliches Diebesgut und weitere Beweismittel. Der Rucksack wurde sichergestellt.
1: Und wie geht es jetzt mit dem Mann weiter?
2: Der 42-Jährige hat laut Polizei keinen festen Wohnsitz. Die Staatsanwaltschaft Saarbrücken hat deshalb Haftbefehl beantragt. Gestern Nachmittag wurde er einem Ermittlungsrichter am Amtsgericht Saarbrücken vorgeführt. Der Richter hat den Haftbefehl erlassen und in Vollzug gesetzt. Der Mann sitzt jetzt in der Justizvollzugsanstalt Saarbrücken. Wichtig ist aber, bis zu einer möglichen Verurteilung gilt natürlich die Unschuldsvermutung.
1: Also, ein Einbruch in Saarlouis, die Bewohner kommen vorgestern früh nach Hause, rufen die Polizei und ein 42-jähriger Tatverdächtiger wird noch vor Ort festgenommen. Inzwischen sitzt er in Untersuchungshaft. Danke, Sebastian.
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1: Es ist 3:30. Die aktuellen Temperaturen für eure City. Völklingen 24, Lebach 23, Blieskastel 22, Eppelborn 23 und St. Wendel 21 Grad. Mehr vom Wetter gleich. Und damit ein kurzer Blick auf die Nachrichtenlage. Friedrich Merz will als Bundeskanzler und CDU-Chef weitermachen und stellt sich heute der Unionsfraktion im Bundestag. Die Bundesregierung plant erneut einen Tankrabatt von rund 14 Cent pro Liter Benzin und Diesel, um die Bürger ab Oktober für 3 Monate zu entlasten. Der Chemiekonzern Evonik streicht weltweit über 3000 Stellen, mehr als 2000 davon in Deutschland, um Kosten zu sparen. Und damit zu den Nachrichten aus dem Saarland.
2: Mit Andreas Klein, hallo. Die saarländische Polizei warnt vor einer neuen Welle von Schockanrufen. Seit Donnerstag hat sie mehr als 20 Betrugsversuche im ganzen Saarland registriert. In 4 Fällen haben Täter hohe Bargeldbeträge bekommen. Der Schaden liegt bei mehr als 100.000 Euro. Die Betrüger geben sich am Telefon als Angehörige oder Polizisten aus. Sie behaupten, ein Kind oder Enkelkind habe einen schweren Unfall verursacht. Dann verlangen sie Geld für eine angebliche Kaution. Betroffen sind Saar-Louis, Merzig-Wadern, St. Wendel und der Regionalverband Saarbrücken. Die Opfer sind Frauen zwischen 61 und 90 Jahren. Polizei und Justiz verlangen nie Bargeld am Telefon. Betroffene sollen auflegen und selbst die Polizei oder Angehörige anrufen. Nach einem schweren Angriff auf einen 79-Jährigen in Saarbrücken ermittelt die Polizei wegen eines versuchten Tötungsdelikts. Der Mann hat am Sonntagmittag seine Fahrradtour beendet und ist zu seinem Auto auf einem Parkplatz an der Saargemünder Straße in Brebach-Vechingen zurückgekehrt. Als er sich in den Wagen gebeugt hat, hat ihn eine unbekannte Person angegriffen. Der Senior hat schwere Verletzungen am Nacken. Die Polizei geht von einem scharfkantigen Gegenstand aus. Der Täter ist in Richtung Waldgebiet geflüchtet. In der Nähe hat die Polizei einen 39-Jährigen festgenommen. Gegen ihn besteht Verdacht nach einem Raub auf die Aldi-Filiale in Güdingen am Vortag. Ob er auch mit dem Angriff zu tun hat, klärt die Polizei. Zeugen sollen sich beim Kriminaldauerdienst melden. In Saar-Louis sitzt ein mutmaßlicher Einbrecher in Untersuchungshaft. Bewohner eines Hauses in der Innenstadt sind in der Nacht zum Sonntag gegen 3:30 nach Hause gekommen. Sie haben Veränderungen bemerkt und die Polizei alarmiert. Nach Angaben der Ermittler hat der 42-Jährige eine Terrassentür aufgehebelt. Im Haus hat er Schmuck und Bargeld in 4-stelliger Höhe an sich genommen. Polizisten haben ihn noch am Anwesen festgenommen. In seinem Rucksack haben sie mutmaßliches Diebesgut und weitere Beweismittel gefunden. Der Mann hat keinen festen Wohnsitz. Ein Ermittlungsrichter in Saarbrücken hat gestern Nachmittag Haftbefehl erlassen und in Vollzug gesetzt. Der 42-Jährige ist in die Justizvollzugsanstalt Saarbrücken gekommen. An der Universität des Saarlandes ist das neue Zentrum für Biophysik fast bezugsfertig. Ende September soll die Universität den Forschungsneubau übernehmen. Land und Bund haben rund 49 Millionen Euro investiert. Auf rund 4000 Quadratmetern entstehen Arbeitsplätze für etwa 130 Forschende aus theoretischer Physik und Experimentalphysik. Dazu kommen chemische, biologische und physikalische Labore, ein Reinraum und moderne Großgeräte. Das Gebäude soll den Austausch zwischen den Arbeitsgruppen erleichtern. Es hat 2 begrünte Innenhöfe und eine Kommunikationszone über mehrere Etagen. Nach der Übergabe richtet die Universität Labore und Büros ein, danach ziehen die Arbeitsgruppen um. Das Land sieht den Neubau als Baustein für einen stärkeren Wissenschaftsstandort Saarland. Seid soweit das Neueste aus der Region für den Moment. 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
1: Im Saarland liegen wir gerade bei rund 21 Grad. Der Himmel ist überwiegend klar, ein paar Wolken ziehen durch. Regen ist kein Thema. Heute geht's weiter trocken und ziemlich sonnig, maximal um die 23 Grad. Und so wird's die nächsten Tage bei uns. Mittwoch freundlich und sonnig, früh um die 9, am Tag um die 23 Grad. Donnerstag wolkiger, trocken um die 20 Grad.
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1: Uns liegen aktuell für das ganze Saarland keine Meldungen vor. Wir wünschen euch eine gute Fahrt.
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1: Hallo, schönen guten Nachmittag. Ich bin Melanie Schneider und bei uns geht's rein in die nächste Stunde mit den besten Hits der Stadt hier in eurem Cityradio. Gleich hört ihr Miley Cyrus mit Flowers, danach wird's etwas ruhiger mit Restless und A Horse with No Name.
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1: 16 Uhr, die aktuellen Temperaturen für eure City. Riegelsberg 23, Schwalbach 24, Bexbach 22, Schiffweiler 22 und Namborn 21 Grad. Mehr vom Wetter gleich.
2: Und jetzt in Kürze das Wichtigste aus dem Saarland und der Region mit Andreas Klein. Im Saarland warnt die Polizei vor Schockanrufen. Mehr als 20 Versuche, 4 Übergaben, über 100.000 Euro Schaden. In Saarlouis wurde ein mutmaßlicher Einbrecher noch am Tatort festgenommen. Es geht um Schmuck und Bargeld. In Saarbrücken-Brebach wurde ein 79-Jähriger auf einem Parkplatz schwer am Nacken verletzt. Ermittelt wird wegen versuchten Tötungsdelikts. Ausführliches dazu gleich um halb. Jetzt die Meldungen aus aller Welt.
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3: Ich bin Thomas Bleskin. Nach den Niederlagen der CDU bei 3 Landtagswahlen hat die Spitze der Unionsfraktion Bundeskanzler Friedrich Merz Rückendeckung zugesichert. Die erste parlamentarische Geschäftsführerin Dos Santos Vinz sagte, Merz habe die volle Unterstützung der Fraktion. CSU-Landesgruppenchef Hoffmann erklärte, seine Partei führe keine Personaldebatte über den Kanzler. Nun müsse es um Inhalte und die weitere Regierungsarbeit gehen. Merz hatte zuvor betont, auch in den CDU-Gremien habe es keine Personaldebatte gegeben. Die Investitionen in künstliche Intelligenz ziehen in Deutschland rasant an. Nach Berechnungen des Digitalverbands Bitkom stiegen die Gesamtausgaben für KI-Software, Dienstleistungen und Hardware im laufenden Jahr um fast die Hälfte auf rund 29 Milliarden Euro.
4: Haupttreiber des Booms ist die sogenannte generative KI. Dazu zählen Anwendungen wie ChatGPT, Claude oder Google Gemini. Die Ausgaben verdoppeln sich hier laut Bitkom dieses Jahr voraussichtlich auf 11,5 Milliarden Euro. Entsprechende Anwendungen würden mittlerweile branchenübergreifend und in Betrieben jeder Größe genutzt. Zum einen, um Prozesse zu beschleunigen, zum anderen, um Produkte zu verbessern. Ein Ende dieses Aufwärtstrends ist nach Einschätzungen der Analysten nicht in Sicht. Für das kommende Jahr prognostizieren sie für Deutschland ein weiteres Marktwachstum um 40%. Fiona Reinhardt, Nachrichtenredaktion.
3: Nach dem tödlichen Unfall an einem Freefall Tower auf dem Münchner Oktoberfest ist noch unklar, wie es mit dem Fahrgeschäft weitergeht. Der Betreiber betonte, er könne noch nichts zu dem Vorfall sagen und dazu, wie es für seine Attraktionen auf der Wiesn weitergeht.
5: Die Familie, die das Fahrgeschäft betreibt, ist geschockt. Genaueres zum Vorfall könne man aber nicht sagen. Es ist also unklar, wie es für den Freefall Tower weitergeht. Der Betreiber arbeitet laut eigener Aussage eng mit Polizei und Staatsanwaltschaft zusammen. Ein 52-jähriger Mitarbeiter war gestern nach einem Unfall im Krankenhaus gestorben. Er hatte sich wohl in einem gesperrten Bereich aufgehalten und war von einer Gondel des Fahrgeschäfts getroffen worden. Aus München, Helen Martin.
3: Zum Sportfußball: Alexander Blessin ist neuer Cheftrainer von Borussia Mönchengladbach. Der 53-Jährige erhält beim Tabellenletzten der Bundesliga einen 2-Jahres-Vertrag und soll morgen vorgestellt werden. Gladbach war mit 4 Niederlagen und 16 Gegentoren historisch schlecht in die Saison gestartet.
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1: Aktuell hat's im Saarland etwa 21 Grad. Viel Sonne, nur wenig Wolken und es bleibt trocken. In den nächsten Stunden ändert sich wenig. Weiter freundlich mit Werten bis etwa 23 Grad. Und so wird's die nächsten Tage bei uns. Mittwoch wieder Sonne und ein paar Wolken. Morgens um die 8 Grad, nachmittags um die 22. Donnerstag deutlich mehr Wolken, trocken um die 20 Grad.
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1: Der Blick auf die Straßen. Vorsicht bitte auf der L136. In der Ortsdurchfahrt Köllerbach steht auf der Hauptstraße ein defekter Personenkraftwagen. Wir wünschen euch eine gute Fahrt.
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1: Hallo, schönen guten Nachmittag. Ich bin Melanie Schneider und bei uns geht's rein in die nächste Stunde mit den besten Hits der Stadt, hier in eurem Cityradio. Gleich hört ihr die Pretenders mit Brass in Pocket. Danach geht's weiter mit Hanson und Where's the Love?

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1: In Saarbrücken, Brebach, Vechingen ist ein Senior schwer verletzt worden. Die Polizei ermittelt wegen versuchter Tötung. Darüber spreche ich jetzt mit Sebastian Kant aus unserer Redaktion. Sebastian, was ist da grundsätzlich passiert?
2: Es geht um einen schweren Angriff auf einen 79-jährigen Mann, vorgestern Mittag auf einem Parkplatz an der Saargemünder Straße. Der Mann hatte offenbar gerade eine Fahrradtour beendet und war zu seinem Auto zurückgekommen. Als er sich in den Wagen beugte, wurde er plötzlich attackiert. Er wurde schwer am Nacken verletzt und kam ins Krankenhaus.
1: Weiß man denn schon, wie genau es zu dem Angriff kam?
2: Nach dem, was die Polizei bisher sagt, kam der Angriff wohl völlig unvermittelt. Die Ermittler gehen davon aus, dass ein scharfkantiger Gegenstand benutzt wurde. Danach soll die angreifende Person über den Parkplatz in Richtung Wald geflüchtet sein. Direkt danach gab es Fahndungsmaßnahmen in der Nähe des Tatorts.
1: Und gibt es schon einen Verdächtigen?
2: In der Nähe wurde ein 39-jähriger Mann vorläufig festgenommen. Gegen ihn besteht laut Polizei der dringende Verdacht, am Samstag einen Raubüberfall auf eine Aldi-Filiale in Güdingen begangen zu haben. Ein Ermittlungsrichter hat inzwischen Haftbefehl erlassen. Der Mann sitzt in der Justizvollzugsanstalt Saarbrücken. Ob er auch etwas mit dem Angriff auf den 79-Jährigen zu tun hat, ist aber ausdrücklich noch offen.
1: Die Polizei sucht also weiter nach Zeugen. Wer vorgestern Mittag zwischen 12:30 und kurz vor 13:00 im Bereich des Parkplatzes an der Saargemünder Straße unterwegs war oder etwas Verdächtiges gesehen hat, soll sich beim Kriminaldauerdienst melden. Danke, Sebastian.
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1: Es ist 16:30, die aktuellen Temperaturen für eure City. Püttlingen 23, Saarlouis 24, Homburg 22, Neunkirchen 23 und Nohfelden 22 Grad. Mehr vom Wetter gleich. Und damit ein kurzer Blick auf die Nachrichtenlage. Die Unionsfraktion hat Bundeskanzler Friedrich Merz nach den CDU-Wahlniederlagen ihre volle Unterstützung zugesichert. Die Investitionen in künstliche Intelligenz wachsen in Deutschland stark und steigen in diesem Jahr voraussichtlich auf 29 Milliarden Euro. Nach dem tödlichen Unfall am Freefall Tower auf dem Oktoberfest arbeitet der Betreiber eng mit den Behörden zusammen. Wie es für das Fahrgeschäft weitergeht, ist offen. Und damit zu den Nachrichten aus dem Saarland.
2: Mit Andreas Klein, hallo. Die Polizei warnt im ganzen Saarland vor neuen Schockanrufen. Seit Donnerstag hat sie mehr als 20 Betrugsversuche registriert. In 4 Fällen haben Täter hohe Bargeldsummen bekommen. Der Schaden liegt bei mehr als 100.000 Euro. Die Betrüger geben sich am Telefon als Angehörige oder Polizisten aus. Sie berichten von einem schweren Unfall und fordern angeblich dringend eine Kaution. Betroffen sind der Regionalverband Saarbrücken sowie die Landkreise Saarlouis, Merzig-Wadern und St. Wendel. Die Opfer sind Frauen zwischen 61 und 90 Jahren. Die Polizei rät: Auflegen, kein Geld übergeben und Angehörige oder die Polizei selbst über bekannte Nummern anrufen. Nach einem schweren Angriff in Saarbrücken-Brebach-Vechingen ermittelt die Polizei wegen versuchter Tötung. Ein 79 Jahre alter Mann hat am Sonntagmittag seine Fahrradtour beendet. Danach ist er zu seinem Auto auf einem Parkplatz an der Saargemünder Straße zurückgekehrt. Beim Einsteigen hat ihn eine unbekannte Person angegriffen. Der Senior hat schwere Verletzungen am Nacken erlitten. Die Polizei geht von einem scharfkantigen Gegenstand aus. Der Täter ist in Richtung Wald geflüchtet. In der Nähe hat die Polizei einen 39-Jährigen festgenommen. Er steht unter Verdacht, am Vortag einen Raub in Güdingen begangen zu haben. Die Verbindung zum Angriff ist noch offen. Die Polizei sucht Zeugen. In Saarlouis hat die Polizei einen mutmaßlichen Einbrecher noch am Tatort festgenommen. Der Fall hat sich in der Nacht zum Sonntag in der Innenstadt ereignet. Die Bewohner sind gegen 3:30 nach Hause gekommen und haben Veränderungen im Haus bemerkt. Danach haben sie die Polizei alarmiert. Nach Polizeiangaben hat der Täter eine Terrassentür aufgehebelt. Im Haus hat er Schmuck und Bargeld in 4-stelliger Höhe an sich genommen. Die Beamten haben einen 42 Jahre alten Mann am Anwesen festgenommen. In seinem Rucksack haben sie mutmaßliches Diebesgut und Beweismittel gefunden. Der Ermittlungsrichter hat am Montag Haftbefehl erlassen. Auf dem Campus der Universität des Saarlandes ist ein großes Hochschulbauprojekt fertig. Das neue Zentrum für Biophysik soll noch Ende September an die Universität übergehen. Land und Bund haben rund 49 Millionen Euro investiert. Auf etwa 4000 Quadratmetern entstehen Arbeitsplätze für rund 130 Wissenschaftlerinnen und Wissenschaftler. Dazu gehören Labore, ein Reinraum, Spezialflächen und moderne Großgeräte. Nach der Übergabe richtet die Universität das Gebäude ein. Danach ziehen die Arbeitsgruppen ein. Das Land sieht den Neubau als wichtigen Baustein für den Wissenschaftsstandort Saarland. In den vergangenen 4 Jahren sind rund 180 Millionen Euro in Baumaßnahmen an der Universität geflossen. Soweit das Neueste aus der Region für den Moment. Weitere Nachrichten findet ihr auf blaulichtreport-saarland.de.
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1: Im Saarland sind's aktuell um die 21 Grad. Dazu viel Sonne und nur ein paar Wolken. In den kommenden Stunden bleibt es trocken, meist freundlich, mit Höchstwerten um die 23 Grad. Und so wird's die nächsten Tage bei uns. Mittwoch sonnig, morgens um die 8 Grad, später um die 23. Donnerstag mehr Wolken, trocken um die 20 Grad.
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1: Der Blick auf die Straßen. Vorsicht bitte auf der A1 von Saarbrücken in Richtung Trier. Zwischen Nonnweiler Bierfeld und Hermeskeil hat es einen Unfall gegeben. Dort sind Personen auf der Fahrbahn. Zwischen dem Dreieck Nonnweiler und Hermeskeil gibt es eine ungesicherte Unfallstelle auf allen Fahrstreifen. Vorsicht bitte auf der B51. Zwischen Besseringen und der Einfahrt Merzig-Schwemlingen hat es einen Unfall gegeben. Dort sind Personen auf der Fahrbahn. Ein Fahrstreifen ist blockiert. Und Vorsicht bitte auf der L136. In der Ortsdurchfahrt Köllerbach auf der Hauptstraße steht ein defekter Personenkraftwagen. Wir wünschen euch eine gute Fahrt.
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1: Hallo, schönen guten Nachmittag. Ich bin Melanie Schneider und bei uns geht's rein in die nächste Stunde mit den besten Hits der Stadt hier in eurem City-Radio. Weiter geht's mit Toni Braxton und dem spanischen Gitarrensound von Spanish Guitar. Danach bleiben wir dran mit Francis Ford und Follow You, Follow Me.

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1: Goliath, ein mittelgroßer, unkastrierter Mischlingsrüde, lebt seit 2024 im Tierheim Linksbachhof. Auch wenn er nach außen hin präsent wirkt, ist er im Kern ein unsicherer Hund, der dringend klare Führung und Sicherheit durch seine Menschen benötigt. Während er bei Bezugspersonen sehr aufgeschlossen ist, zeigt er sich Fremden gegenüber misstrauisch und territorial wachsam. Gesucht wird ein hundeerfahrenes, kinderloses Zuhause ohne Kleintiere, das ihm ein geregeltes Umfeld und konsequente Strukturen bietet. Fotos und mehr findet ihr im Web.

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1: 17 Uhr, die aktuellen Temperaturen für eure City. Heusweiler 23, Sabellingen 23, Mandelbachtal 21, Ottweiler 22 und Freisen 20 Grad. Mehr vom Wetter gleich.
2: Und jetzt in Kürze das Wichtigste aus dem Saarland und der Region mit Andreas Klein. Spangdahlem. Auf der US Airbase ist ein Militärflugzeug verunglückt. Ein Mensch wurde verletzt. Ursache und Flugzeugtyp sind offen. Im Saarland warnt die Polizei vor Schockanrufen. Mehr als 20 Versuche, 4 Opfer, über 100.000 Euro Schaden. In Saarlouis nahm die Polizei einen mutmaßlichen Einbrecher noch am Wohnhaus fest. Haftbefehl ist erlassen. Ausführliches dazu gleich um halb. Jetzt die Meldungen aus aller Welt.
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3: Ich bin Thomas Bleskin. Nach der schmerzhaften Niederlagenserie der CDU bei den letzten 3 Landtagswahlen berät die Bundestagsfraktion der Union heute mit Kanzler Merz über die Konsequenzen. Sachsens Ministerpräsident Kretschmer forderte von seiner Partei eine schonungslose Analyse und einen Neustart. Das habe auch etwas mit Personen zu tun, sagte er im MDR. Auch Thüringens Ministerpräsident Vogt nannte das Wahlfiasko einen historischen Wendepunkt. Nötig sei eine Generalinventur der Berliner Regierungspolitik, so Vogt. Die Bundesregierung plant erneut einen Tankrabatt, der wurde vom Kabinett nun auf den Weg gebracht. SPD-Fraktionsvize Zorn verteidigte die Maßnahme gegen Kritik, sie würde nicht viel bringen.
4: Schon im Mai gab es für 2 Monate einen Tankrabatt. Damals sind die Preise spürbar gesunken, doch die Mineralölkonzerne gaben den Rabatt nicht vollständig an Autofahrer weiter. Das fürchten Kritiker auch diesmal. SPD-Vize Zorn sagt, es habe keine andere Wahl gegeben, entweder erneut einen Tankrabatt oder gar keine Entlastung. Er hofft, dass die Regierung so viel Druck aufbauen könne, dass die Konzerne den Rabatt diesmal komplett weitergeben. Die Regierung plant, die Energiesteuer auf Diesel und Benzin ab Oktober zu senken für 3 Monate, rund 14 Cent pro Liter. Katrin Müller, Nachrichtenredaktion.
3: Der Anteil der Elektroautos bei den Neuzulassungen in der EU ist im vergangenen Jahr auf ein Rekordniveau gestiegen. Das zeigen Ergebnisse der europäischen Statistikbehörde Eurostat. Gut jeder 6. neu zugelassene Pkw war demnach ein E-Auto.
5: Auch Hybridfahrzeuge, die waren immer beliebter und der ganze Boom hat wohl auch mit den hohen Spritpreisen im Moment zu tun. Aber nicht nur, es gibt auch günstigere Einstiegsmodelle, eine staatliche Förderprämie für E-Autos und auch mehr Ladesäulen. Spitzenreiter sind wir in Deutschland europaweit allerdings noch nicht. In Dänemark und auch den Niederlanden zum Beispiel, da haben zuletzt noch mehr Leute ein E-Auto gekauft. Claudia Wächter, Nachrichtenredaktion.
3: Der Chemiekonzern Evonik hat den Abbau von über 3000 Stellen angekündigt. Mehr als 2000 davon entfallen auf Deutschland, teilte das Unternehmen in Essen mit. Schon bis Ende dieses Jahres fallen durch Sparprogramme knapp 3000 Stellen weg. Der nächste Sparplan soll bis 2029 sozialverträglich und ohne betriebsbedingte Kündigungen umgesetzt werden.
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1: Im Saarland liegen wir gerade bei rund 21 Grad. Der Himmel ist überwiegend klar, ein paar Wolken ziehen durch. Regen ist kein Thema. Heute geht's weiter trocken und ziemlich sonnig, maximal um die 23 Grad. Und so wird's die nächsten Tage bei uns. Mittwoch freundlich und sonnig, früh um die 9, am Tag um die 23 Grad. Donnerstag wolkiger, trocken um die 20 Grad.
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1: Der Blick auf die Straßen. Vorsicht bitte auf der A1 von Saarbrücken in Richtung Trier. Zwischen dem Dreieck Nonnweiler und Hermeskeil gibt es eine ungesicherte Unfallstelle auf allen Fahrstreifen. Vorsicht bitte auf der B51. Zwischen Besseringen und Einfahrt Merzig-Schwemlingen hat es einen Unfall gegeben. Dort sind Personen auf der Fahrbahn. Ein Fahrstreifen ist blockiert. Und Vorsicht bitte auf der A1 von Saarbrücken in Richtung Trier. Zwischen Nonnweiler Bierfeld und Hermeskeil hat es einen Unfall gegeben. Dort sind Personen auf der Fahrbahn. Die Strecke ist gesperrt. Der Verkehr nach Trier wird an der Anschlussstelle Nonnweiler abgeleitet. Das passiert bei Autobahnkilometer 154. Wir wünschen euch eine gute Fahrt.
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1: Hallo, schönen guten Nachmittag. Ich bin Melanie Schneider und bei uns geht's rein in die nächste Stunde mit den besten Hits der Stadt hier in eurem City-Radio. Gleich hören wir Kamrat mit Be Mine. Danach geht's weiter mit Inner Circle und Wrapped Up in Your Love.

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1: Auf der US-Airbase Spangdahlem in der Eifel hat es heute Nachmittag einen Großeinsatz gegeben. Bei uns im Studio ist dazu Sebastian Kant. Hallo Sebastian.
2: Hallo Melanie.
1: Worum geht es da grundsätzlich? Was ist passiert?
2: Auf dem Gelände der US-Airbase Spangdahlem ist heute Nachmittag ein Militärflugzeug verunglückt. Der Eifelkreis Bitburg-Prüm spricht nach ersten Erkenntnissen von einer verletzten Person. Über dem Bereich der Airbase war eine große schwarze Rauchsäule zu sehen. Feuerwehr und Polizei waren deshalb mit einem größeren Aufgebot im Einsatz.
1: Weiß man schon, wie es zu dem Absturz gekommen ist?
2: Offiziell bestätigt ist der genaue Ablauf noch nicht. Nach Informationen des SWR sollen am Nachmittag zwei Militärmaschinen gestartet sein. Eine davon soll kurz danach abgestürzt sein. Es gibt auch die Angabe, dass der Pilot die Maschine möglicherweise noch mit dem Schleudersitz verlassen konnte. Das ist aber bislang nicht von den US-Streitkräften bestätigt. Deshalb muss man da vorsichtig bleiben.
1: Gab es denn auch außerhalb der Airbase Beobachtungen?
2: Ja. Die Stadtbürgermeisterin von Speicher hat dem SWR gesagt, sie habe bei einer Fahrradtour einen Jet gesehen, der auffällig schnell an Höhe verloren habe. Kurz danach sei eine große schwarze Rauchwolke aufgestiegen, daraufhin habe sie den Notruf gewählt. Auch die Berufsfeuerwehr Trier wurde zunächst Richtung Spangdahlem alarmiert. Als klar war, dass der Einsatz auf dem Gelände der Airbase läuft, wurden die Trierer Kräfte wieder zurückgeschickt.
1: Was ist denn jetzt noch offen und wie geht es weiter?
2: Offen ist vor allem, welcher Flugzeugtyp genau verunglückt ist und warum es zu dem Unglück kam. Auf der Airbase sind zwar unter anderem F-16 der US-Luftwaffe stationiert, aber es ist nicht bestätigt, dass es so eine Maschine war. Die Airbase hat weitere Informationen angekündigt. Im Laufe des Abends könnten also noch genauere Angaben zum Piloten, zum Flugzeug und zur Ursache kommen.
1: Also, auf der US-Airbase Spangdahlem ist heute Nachmittag ein Militärflugzeug verunglückt. Mindestens eine Person wurde nach ersten Angaben verletzt. Viele Details sind noch offen. Die US-Streitkräfte wollen weiter informieren. Danke, Sebastian.
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3: Es ist 5:30. Die aktuellen Temperaturen für eure City. Saarbrücken, Dillingen 23, St. Ingbert 23, Illingen 22 und Tholey 21 Grad. Mehr vom Wetter gleich. Und damit ein kurzer Blick auf die Nachrichtenlage. Nach den Wahlniederlagen berät die Unionsfraktion heute mit Kanzler Merz über Konsequenzen und einen möglichen Neustart. Die Bundesregierung hat einen neuen Tankrabatt beschlossen und plant ab Oktober für 3 Monate eine Senkung der Energiesteuer auf Kraftstoffe. Der Anteil der Elektroautos bei den Neuzulassungen in der EU ist im vergangenen Jahr auf ein Rekordniveau gestiegen. Und damit zu den Nachrichten aus dem Saarland.
4: Mit Andreas Klein, hallo. Großeinsatz heute Nachmittag auf der US-Airbase Spangdahlem in der Eifel. Dort ist ein Militärflugzeug verunglückt. Nach ersten Erkenntnissen des Eifelkreises Bitburg-Prüm ist ein Mensch verletzt. Über dem Gelände hat eine weithin sichtbare schwarze Rauchsäule gestanden. Nach SWR-Informationen sind am Nachmittag offenbar 2 Militärmaschinen gestartet. Eine Maschine ist kurz darauf abgestürzt. Der Pilot hat das Flugzeug möglicherweise noch rechtzeitig mit dem Schleudersitz verlassen. Eine offizielle Bestätigung der US-Streitkräfte gibt es dazu bislang nicht. Auch der Flugzeugtyp und die Ursache sind noch offen. Die Airbase hat weitere Informationen angekündigt. Die Polizei warnt vor einer neuen Welle von Schockanrufen im Saarland. Seit vergangenem Donnerstag hat sie mehr als 20 Betrugsversuche registriert. In 4 Fällen haben die Täter hohe Bargeldbeträge bekommen. Der Schaden liegt laut Polizei bei mehr als 100.000 Euro. Die Betrüger geben sich am Telefon als Angehörige oder Polizisten aus. Dann behaupten sie einen schweren Unfall und fordern angeblich eine Kaution. Betroffen sind vor allem ältere Frauen zwischen 61 und 90 Jahren. Fälle gibt es in Saarlouis, Merzig-Wadern, St. Wendel und im Regionalverband Saarbrücken. Die Polizei sagt klar, sie verlangt am Telefon kein Bargeld. Nach einem schweren Angriff in Saarbrücken-Brebach-Vechingen ermittelt die Polizei wegen eines versuchten Tötungsdelikts. Ein 79 Jahre alter Mann ist am Sonntagmittag auf einem Parkplatz an der Saargemünder Straße angegriffen und schwer am Nacken verletzt worden. Der Senior hat zuvor eine Fahrradtour beendet und ist zu seinem Auto zurückgekehrt. Der Täter hat nach Polizeiangaben wohl einen scharfkantigen Gegenstand benutzt und ist danach in Richtung Wald geflüchtet. Bei der Fahndung hat die Polizei einen 39-Jährigen festgenommen. Gegen ihn besteht dringender Verdacht nach einem Raub auf eine Aldi-Filiale in Güdingen. Ob er auch mit dem Angriff zusammenhängt, klärt die Polizei noch. Zeugen sollen sich beim Kriminaldauerdienst melden. In Saarlouis sitzt ein mutmaßlicher Einbrecher in Untersuchungshaft. Der 42-Jährige soll in der Nacht zum Sonntag in ein Wohnhaus in der Innenstadt eingebrochen sein. Nach Angaben der Polizei hat er eine Terrassentür aufgehebelt. Im Haus soll er Schmuck und Bargeld in 4-stelliger Höhe genommen haben. Gegen 3:30 sind die Bewohner nach Hause gekommen und haben Veränderungen bemerkt. Kurz danach hat die Polizei den Mann noch am Anwesen festgenommen. In seinem Rucksack haben die Ermittler mutmaßliches Diebesgut und weitere Beweismittel gefunden. Der Mann hat keinen festen Wohnsitz. Gestern Nachmittag hat ein Ermittlungsrichter Haftbefehl erlassen. Soweit das Neueste aus der Region. Für den Moment. 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
3: Aktuell hat's im Saarland etwa 21 Grad. Viel Sonne, nur wenig Wolken und es bleibt trocken. In den nächsten Stunden ändert sich wenig. Weiter freundlich mit Werten bis etwa 23 Grad. Und so wird's die nächsten Tage bei uns. Mittwoch wieder Sonne und ein paar Wolken. Morgens um die 8 Grad, nachmittags um die 22. Donnerstag deutlich mehr Wolken, trocken um die 20 Grad.
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3: Der Blick auf die Straßen. Vorsicht bitte auf der A1 von Saarbrücken in Richtung Trier. Zwischen Nonnweiler Bierfeld und Hermeskeil hat es einen Unfall gegeben. Zusätzlich gibt es eine ungesicherte Unfallstelle auf allen Fahrstreifen. Außerdem sind Personen auf der Fahrbahn. Der Verkehr wird an der Anschlussstelle Nonnweiler abgeleitet. Fahrt bitte besonders vorsichtig. Wir wünschen euch eine gute Fahrt.
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3: Hallo, schönen guten Abend. Ich bin Melanie Schneider und bei uns geht's rein in die nächste Stunde mit den besten Hits der Stadt hier in eurem City-Radio. Weiter geht's mit dem Steve Miller Band-Klassiker The Joker und danach hören wir Jennifer Brown mit Tuesday After.

0: Jennifer Brown mit Tuesday Afternoon hier im City Radio. Gleich nach unserem Abstecher in die Vergangenheit geht's weiter mit Cock Robin und When Your Heart Is Weak. Aber jetzt erstmal ab in die City Radio Zeitmaschine, rein in die Zeitkapsel.
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2: Hallo, heute ist Dienstag, der 22. September. Und dieser Tag zeigt, wie nah Hoffnung und Angst manchmal beieinander liegen. Im Jahr 1692 endet in Massachusetts Bay Colony ein düsteres Kapitel. Die letzten 8 Menschen werden in Zusammenhang mit den Salem Witch Trials gehängt. Insgesamt sind es 19 Hinrichtungen. Fast 2 Jahrhunderte später, im Jahr 1862, setzt ein amerikanischer Präsident ein Zeichen. Abraham Lincoln veröffentlicht die vorläufige Emancipation Proclamation. Sie kündigt die Freilassung versklavter Menschen in den rebellischen Südstaaten an, falls diese nicht bis zum 1. Januar 1863 zur Union zurückkehren. Und dann ein Sprung in die Popkultur. Im Jahr 1994 startet die Sitcom Friends im amerikanischen Fernsehen. Eine Serie, die später für viele zum Wohlfühlprogramm wird. Und auch die große Bühne gehört zum heutigen Datum. Im Jahr 1869 hat Richard Wagners Oper Das Rheingold in München Premiere.
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1: Ich bin Thomas Bleskin. Nach den Niederlagen der CDU bei 3 Landtagswahlen hat Unionsfraktionschef Thorsten Frey Kanzler Friedrich Merz die Unterstützung der Bundestagsfraktion zugesichert. Zugleich zeigte sich Frey zuversichtlich, dass das mit der SPD vereinbarte Reformpaket nun zügig umgesetzt wird.
2: Ja, wir stehen hinter dem Kanzler, sagt CDU-Fraktionschef Frey. Und er glaubt auch, dass man mit dem SPD-Koalitionspartner auf einen Nenner kommt im Reformstreit. Kurz, CDU und auch CSU signalisieren heute trotz Frust und Chaos, wir sind im Arbeitsmodus. Und doch Kanzler Merz will kämpfen, eine Art Neustart hinlegen. Doch manche fragen sich schon, ob er dazu noch die Macht hat und auch die Zeit. Claudia Wächter, Nachrichtenredaktion.
1: Der Chemiekonzern Evonik will über 3000 Stellen abbauen, den Großteil davon in Deutschland. Das hat das Unternehmen in Essen mitgeteilt. Damit bekräftigt der Evonik seine Umbaupläne, die bereits im Juni veröffentlicht worden waren.
3: Evonik will jetzt auf Wachstum in Amerika und Asien setzen. Dafür werde das Produktportfolio nach Rollenprofilen geordnet und den 6 großen Produktionsstandorten in Deutschland würden spezifische Aufgaben zugeteilt. Der Stellenabbau soll sozialverträglich und ohne betriebsbedingte Kündigungen umgesetzt werden, heißt es von dem Unternehmen. Das heißt, frei werdende Stellen werden nicht nachbesetzt, Beschäftigte früher in den Ruhestand verabschiedet oder freiwillige Abgänge über Abfindungen vereinbart. Fiona Reinhardt, Nachrichtenredaktion.
1: Der österreichische Investor René Benko ist in einem teilweise neu aufgerollten Prozess zu 2,5 Jahren Haft verurteilt worden. Das Landgericht Innsbruck sah es als erwiesen an, dass der 49-Jährige seine Gläubiger geschädigt hat. Dabei ging es um eine Mietkostenvorauszahlung von 360.000 Euro, obwohl sein Signa-Imperium bereits in Schwierigkeiten steckte. Benko bestreitet die Vorwürfe. Er sitzt seit Januar 2025 in Untersuchungshaft. Wer mit Öl oder Pellets heizt, muss sich in diesem Jahr auf deutlich höhere Kosten einstellen. Nach Berechnungen von CO2 Online steigen die Heizkosten einer 70 Quadratmeter Wohnung bei Heizöl um 24% auf rund 1.275 Euro pro Jahr, bei Pellets um 17% auf etwa 870 Euro. Gaskunden könnten dagegen zunächst etwas günstiger davon kommen. Hier erwartet die Beratungsgesellschaft einen Rückgang um 4%.
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4: Im Saarland ist der Himmel klar, dazu um die 22 Grad. In den kommenden Stunden bleibt es trocken und meist sternklar. Später geht's runter auf etwa 15 Grad. Und so wird's die nächsten Tage bei uns. Mittwoch freundlich und trocken. Morgens um die 6, am Tag um die 22 bis 23 Grad. Donnerstag mehr Wolken, aber weiter trocken. 9 bis 20 Grad.

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1: Ich bin Thomas Bleskin. Trotz der Niederlagen der CDU bei 3 Landtagswahlen sieht Unionsfraktionschef Frei Kanzler Merz weiter von den Abgeordneten getragen. Frei sagte, er erwarte nun, dass das mit der SPD vereinbarte Reformpaket zügig umgesetzt wird. Bei der Rente seien nur noch Detailfragen offen. Sachsens CDU-Ministerpräsident Kretschmer forderte dagegen von seiner Partei eine schonungslose Analyse und einen Neustart. Der österreichische Investor René Benko ist in einem teilweise neu aufgerollten Prozess zu 2,5 Jahren Haft verurteilt worden. Das Landgericht Innsbruck sah es als erwiesen an, dass der 49-Jährige seine Gläubiger geschädigt hat.
2: Der Ex-Milliardär hatte in einem ersten Prozess rund um diese Vorwürfe eine Haftstrafe von 2 Jahren erhalten. Nachdem der oberste Gerichtshof das Urteil in Teilen kassiert hatte, musste neu verhandelt werden. Bemerkenswert am heutigen Prozesstag war, dass Benko sich erstmals selbst geäußert hat. Erwartbar rechtfertigte er sein Handeln. Er habe zum fraglichen Zeitpunkt noch an die mögliche Rettung seines Imperiums geglaubt. Mit dem heutigen Urteil ist ein erster Verfahrensstrang gegen den 49-Jährigen abgeschlossen. Viele weitere Prozesse dürften folgen. Aus Wien, Matthias Röder.
1: Im Bereich der US-Airbase Spang-Dahlem in Rheinland-Pfalz ist ein Militärflugzeug abgestürzt. Nach ersten Erkenntnissen wurde dabei ein Mensch verletzt.
3: Eine Riesenrauchsäule steigt in den Himmel. Feuerwehrleute und auch der Katastrophenschutz, die rücken zu einem Großeinsatz aus. Was genau passiert ist, wie es zu dem Absturz kam, das ist noch unklar. Der Pilot der Maschine, der konnte sich mit einem Schleudersitz retten, sagte die US-Luftwaffe. In Spang-Dahlem ist eine F-16 Kampfjet-Staffel stationiert. Sie ist weltweit im Einsatz für die US-Air Force und für die NATO. Claudia Wächter, Nachrichtenredaktion.
1: Im Streit um Grönland haben die USA, Dänemark und die Arktisinsel ein Sicherheitsabkommen geschlossen. Präsident Trump sowie die Regierungschefs Frederiksen und Nielsen unterzeichneten die Vereinbarung in New York. Trump zufolge erhalten die USA weitreichende Befugnisse zur Verteidigung Grönlands und wollen dort 2 neue Militärbasen errichten. Dänemark hat diese Darstellung bislang nicht bestätigt. Regierungschef Nielsen erklärte, das Abkommen führe die bestehende Verteidigungsvereinbarung mit den USA fort.
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4: Klarer Himmel im Saarland und rund 22 Grad. Es bleibt in den nächsten Stunden trocken und am Ende des Tages wird spürbar kühler, so um die 14 bis 16 Grad. Und so wird's die nächsten Tage bei uns. Mittwoch sonnig, später auch mal wolkig. Früh etwa 6, nachmittags um die 22 Grad. Donnerstag eher wolkig, 9 bis 20 Grad. Kein Regen in Sicht.

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1: Ich bin Thomas Bleskin. Nach den Niederlagen der CDU bei 3 Landtagswahlen hat Unionsfraktionschef Thorsten Frey Kanzler Friedrich Merz die Unterstützung der Bundestagsfraktion zugesichert. Zugleich zeigte sich Frey zuversichtlich, dass das mit der SPD vereinbarte Reformpaket nun zügig umgesetzt wird.
2: Ja, wir stehen hinter dem Kanzler, sagt CDU-Fraktionschef Frey, und er glaubt auch, dass man mit dem SPD-Koalitionspartner auf einen Nenner kommt im Reformstreit. Kurz, CDU und auch CSU signalisieren heute trotz Frust und Chaos, wir sind im Arbeitsmodus. Und doch Kanzler Merz will kämpfen, eine Art Neustart hinlegen. Doch manche fragen sich schon, ob er dazu noch die Macht hat und auch die Zeit. Claudia Wächter, Nachrichtenredaktion.
1: Der Chemiekonzern Evonik will über 3000 Stellen abbauen, den Großteil davon in Deutschland. Das hat das Unternehmen in Essen mitgeteilt. Damit bekräftigt der Evonik seine Umbaupläne, die bereits im Juni veröffentlicht worden waren.
3: Evonik will jetzt auf Wachstum in Amerika und Asien setzen. Dafür werde das Produktportfolio nach Rollenprofilen geordnet und den 6 großen Produktionsstandorten in Deutschland würden spezifische Aufgaben zugeteilt. Der Stellenabbau soll sozialverträglich und ohne betriebsbedingte Kündigungen umgesetzt werden, heißt es von dem Unternehmen. Das heißt, frei werdende Stellen werden nicht nachbesetzt, Beschäftigte früher in den Ruhestand verabschiedet oder freiwillige Abgänge über Abfindungen vereinbart. Fiona Reinhardt, Nachrichtenredaktion.
1: Der österreichische Investor René Benko ist in einem teilweise neu aufgerollten Prozess zu 2,5 Jahren Haft verurteilt worden. Das Landgericht Innsbruck sah es als erwiesen an, dass der 49-Jährige seine Gläubiger geschädigt hat. Dabei ging es um eine Mietkostenvorauszahlung von 360.000 Euro, obwohl sein Signa-Imperium bereits in Schwierigkeiten steckte. Benko bestreitet die Vorwürfe. Er sitzt seit Januar 2025 in Untersuchungshaft. Wer mit Öl oder Pellets heizt, muss sich in diesem Jahr auf deutlich höhere Kosten einstellen. Nach Berechnungen von CO2 Online steigen die Heizkosten einer 70 Quadratmeter Wohnung bei Heizöl um 24% auf rund 1.275 Euro pro Jahr, bei Pellets um 17% auf etwa 870 Euro. Gaskunden könnten dagegen zunächst etwas günstiger davon kommen. Hier erwartet die Beratungsgesellschaft einen Rückgang um 4%.
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4: Bei uns im Saarland fast wolkenlos und ungefähr 22 Grad. In den kommenden Stunden ändert sich wenig, es bleibt trocken und Richtung Nacht liegen wir dann bei etwa 15 Grad. Und so wird's die nächsten Tage bei uns. Mittwoch weiter freundlich, trocken, morgens um die 6, am Tag um die 22 Grad. Donnerstag ziehen mehr Wolken auf, trocken, dazu 9 bis 20 Grad.
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1: Ich bin Thomas Bleskin. Trotz der Niederlagen der CDU bei 3 Landtagswahlen sieht Unionsfraktionschef Frei Kanzler Merz weiter von den Abgeordneten getragen. Frei sagte, er erwarte nun, dass das mit der SPD vereinbarte Reformpaket zügig umgesetzt wird. Bei der Rente seien nur noch Detailfragen offen. Sachsens CDU-Ministerpräsident Kretschmer forderte dagegen von seiner Partei eine schonungslose Analyse und einen Neustart. Der österreichische Investor René Benko ist in einem teilweise neu aufgerollten Prozess zu 2,5 Jahren Haft verurteilt worden. Das Landgericht Innsbruck sah es als erwiesen an, dass der 49-Jährige seine Gläubiger geschädigt hat.
2: Der Ex-Milliardär hatte in einem ersten Prozess rund um diese Vorwürfe eine Haftstrafe von 2 Jahren erhalten. Nachdem der oberste Gerichtshof das Urteil in Teilen kassiert hatte, musste neu verhandelt werden. Bemerkenswert am heutigen Prozesstag war, dass Benko sich erstmals selbst geäußert hat. Erwartbar rechtfertigte er sein Handeln. Er habe zum fraglichen Zeitpunkt noch an die mögliche Rettung seines Imperiums geglaubt. Mit dem heutigen Urteil ist ein erster Verfahrensstrang gegen den 49-Jährigen abgeschlossen. Viele weitere Prozesse dürften folgen. Aus Wien, Matthias Röder.
1: Im Bereich der US-Airbase Spang-Dahlem in Rheinland-Pfalz ist ein Militärflugzeug abgestürzt. Nach ersten Erkenntnissen wurde dabei ein Mensch verletzt.
3: Eine Riesenrauchsäule steigt in den Himmel. Feuerwehrleute und auch der Katastrophenschutz, die rücken zu einem Großeinsatz aus. Was genau passiert ist, wie es zu dem Absturz kam, das ist noch unklar. Der Pilot der Maschine, der konnte sich mit einem Schleudersitz retten, sagte die US-Luftwaffe. In Spang-Dahlem ist eine F-16 Kampfjet-Staffel stationiert. Sie ist weltweit im Einsatz für die US-Air Force und für die NATO. Claudia Wächter, Nachrichtenredaktion.
1: Im Streit um Grönland haben die USA, Dänemark und die Arktisinsel ein Sicherheitsabkommen geschlossen. Präsident Trump sowie die Regierungschefs Frederiksen und Nielsen unterzeichneten die Vereinbarung in New York. Trump zufolge erhalten die USA weitreichende Befugnisse zur Verteidigung Grönlands und wollen dort 2 neue Militärbasen errichten. Dänemark hat diese Darstellung bislang nicht bestätigt. Regierungschef Nielsen erklärte, das Abkommen führe die bestehende Verteidigungsvereinbarung mit den USA fort.
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4: Im Saarland ist der Himmel klar, dazu um die 22 Grad. In den kommenden Stunden bleibt es trocken und meist sternklar. Später geht's runter auf etwa 15 Grad. Und so wird's die nächsten Tage bei uns. Mittwoch freundlich und trocken. Morgens um die 6, am Tag um die 22 bis 23 Grad. Donnerstag mehr Wolken, aber weiter trocken. 9 bis 20 Grad.

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1: Ich bin Tine Klimach. Nach den Niederlagen der CDU bei 3 Landtagswahlen hat Unionsfraktionschef Thorsten Frey Bundeskanzler Merz die Unterstützung der Bundestagsfraktion zugesichert. Frey sagte, der Kanzler habe die Rückendeckung der Union. Zugleich zeigt er sich zuversichtlich, dass das mit der SPD vereinbarte Reformpaket nun zügig umgesetzt werde. Bei der Rente seien nur noch Detailfragen offen. Haushalte in Deutschland müssen in diesem Jahr erneut mit höheren Heizkosten rechnen. Laut dem neuen Heizspiegel von CO2 Online dürften vor allem Heizöl und Holzpellets deutlich teurer werden.
2: Für eine 70 Quadratmeter Wohnung in einem Mehrfamilienhaus werden beim Heizöl 24% mehr erwartet, rund 1.275 Euro im Jahr. Bei Holzpellets sollen die Kosten um 17% auf 870 Euro steigen. Fernwärme wird laut Studie ebenfalls teurer, allerdings nur leicht, wie auch Wärmepumpen. Rund 90% der Haushalte hätten aber noch Sparpotenzial. Richtiges Heizen und Lüften oder weniger Warmwasserverbrauch könnten den Energieverbrauch um bis zu 10% senken, heißt es. David Riemer, Nachrichtenredaktion.
1: Im Streit um Grönland haben die USA, Dänemark und Grönland ein Abkommen geschlossen. US-Präsident Trump, die dänische Ministerpräsidentin Frederiksen und der grönländische Regierungschef Nielsen unterzeichneten am Rande der UN-Vollversammlung in New York eine Vereinbarung, in der es um Sicherheitsinteressen geht.
3: Die USA wollen sogleich 2 Militärstützpunkte in Grönland errichten. Nach den Worten Trumps haben die USA mit dem Abkommen weitreichende Kontrolle über die Verteidigung der Insel in der Arktis. Grönlands Regierungschef nannte den Deal einen Meilenstein, der auch gut für die NATO und Europa sei. Bei seiner Rede vor der UN hatte Trump betont, dass fortan kein Gegner der USA in Grönland militärisch präsent sein oder anderweitig Investitionen tätigen dürfe. Die Insel ist strategisch und geopolitisch wichtig als Bollwerk der USA gegen Russland und China. Aus den USA, Tina Eck.
1: Nach dem gewaltsamen Tod eines 15-Jährigen in Marsberg im Hochsauerlandkreis haben sich 2 gesuchte Männer der Polizei gestellt. Gegen die 22 und 23 Jahre alten Beschuldigten liegen Haftbefehle wegen Totschlags und schwerer Körperverletzung vor. Sie sollen am Samstag auf den Jugendlichen und einen weiteren 18-Jährigen eingestochen haben. Der 15-Jährige starb noch am Tatort, der 18-Jährige wird in einem Krankenhaus behandelt.
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4: Aktuell gibt's im Saarland klaren Himmel bei rund 14 Grad. In den kommenden Stunden ändert sich kaum was. Trocken und weiter klar. Und so wird's die nächsten Tage bei uns. Am Mittwoch trocken, morgens um die 9 Grad, am Nachmittag um die 23. Am Donnerstag zieht mehr Grau auf. Regen ist aber keiner dabei. Mit etwa 9 Grad am Morgen und um die 20 am Tag.

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1: Ich bin Tine Klimach. Was folgt für die CDU aus den Wahlschlappen der vergangenen Wochen? Bundeskanzler und Parteichef Friedrich Merz will weitermachen und die geplanten Reformen durchsetzen. Nach den Spitzengremien der Partei hat er sich am Nachmittag der Unionsfraktion gestellt, also den über 200 Bundestagsabgeordneten von CDU und CSU. Doch es gab Rückendeckung für den Kanzler.
2: Ja, wir stehen hinter dem Kanzler, sagt CDU-Fraktionschef Frei. Und er glaubt auch, dass man mit dem SPD-Koalitionspartner auf einen Nenner kommt im Reformstreit. Kurz, CDU und auch CSU signalisieren heute, trotz Frust und Chaos, wir sind im Arbeitsmodus. Und doch Kanzler Merz will kämpfen, eine Art Neustart hinlegen. Doch manche fragen sich schon, ob er dazu noch die Macht hat und auch die Zeit. Claudia Wächter, Nachrichtenredaktion.
1: Vertreter der USA und des Irans haben sich nach Angaben von US-Präsident Trump am Rande der UN-Generaldebatte in New York getroffen. Das Gespräch habe 3 Stunden gedauert und sei sehr gut verlaufen, sagte Trump, ohne alle Teilnehmer zu nennen. Vor der UN-Vollversammlung hatte er den Krieg gegen den Iran verteidigt und zugleich einen Deal in Aussicht gestellt.
3: Will a deal be made with Iran?
4: Die Entscheidung ist, gibt es einen Deal, mit dem sie den Iran wieder aufbauen und ein besseres Land als je zuvor schaffen können? Oder muss ich den Iran vernichten? Muss ich sie in die Hölle schicken? Ohne Überlebenschance und ohne Hoffnung auf künftige Größen und Generationen. Aber ich glaube, wir werden einen Deal machen gleich nach den Zwischenwahlen hier.
1: Die Fronten im Iran-Krieg gelten weiter als verhärtet. Ein möglicher Deal scheint in weiter Ferne. Nach dem Fund von Drohnenteilen nahe dem Bundeswehrstandort im niedersächsischen Wunsdorf ist bei der weiteren Spurensuche verdächtiges Material entdeckt worden. Nach Informationen aus Sicherheitskreisen geht es um Spuren von Sprengstoff. Inwiefern die zu der Drohne gehören, wird noch untersucht. Früheren Angaben zufolge prüfen die Ermittler auch einen möglichen Zusammenhang mit dem Drohnenvorfall am Flughafen Leipzig. Zum Sport. Die deutschen Volleyballer sind bei der Europameisterschaft im Viertelfinale ausgeschieden. Das Team von Bundestrainer Massimo Botti verlor in Sofia gegen Titelverteidiger Polen, klar, mit 0:3. Erik Röhrs war mit 12 Punkten bester deutscher Spieler.
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5: Bei uns im Saarland klarer Himmel und ungefähr 14 Grad. In den nächsten Stunden bleibt's trocken, der Himmel bleibt klar. Und so wird's die nächsten Tage bei uns. Mittwoch wieder trocken, in der Früh um die 9 Grad, später um die 22. Donnerstag deutlich wolkiger, trotzdem trocken, morgens um die 9 und tagsüber etwa 20 Grad.

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1: Ich bin Tine Klimach. Trotz der Niederlagenserie der CDU bei 3 Landtagswahlen hat Fraktionschef Frei dem Kanzler die Rückendeckung der Bundestagsfraktion zugesichert. Der Bundeskanzler habe die Unterstützung der Union, sagte Frei in Berlin. Merz räumte in der Fraktionssitzung seine Mitverantwortung für die Wahlergebnisse ein und warb für seinen Reformkurs. In New York läuft die UN-Vollversammlung. Kanzler Merz muss die Krise zu Hause lösen. Dort bei der Generaldebatte der Vereinten Nationen vertritt ihn nun Bundesaußenminister Wadephul. Die Welt sei in einem Modus der Dauereskalation, sagte Wadephul und forderte konkrete Schritte für die Lösung der vielen Krisen weltweit.
2: Für die Bundesregierung ist die Antwort ganz klar. Team Deutschland wird in zahllosen Gesprächsmöglichkeiten hier in New York die Möglichkeiten nutzen, um seinen Teil dafür beizutragen, dass es nicht bei einer reinen Bestandsaufnahme der globalen Krisenlage bleibt, dass auch jede noch so kleine Möglichkeit ergriffen wird, um das Schweigen zwischen den Konfliktparteien in Europa, im Mittleren Osten und andernorts zu überwinden.
1: Vertreter der USA und des Irans haben sich nach Angaben von US-Präsident Trump in New York getroffen. Der genaue Inhalt der Gespräche ist offen. Der österreichische Investor René Benko ist in einem teilweise neu aufgerollten Prozess zu 2,5 Jahren Haft verurteilt worden. Das Landgericht Innsbruck sah es als erwiesen an, dass der 49-Jährige seine Gläubiger geschädigt hat.
3: Der Ex-Milliardär hatte in einem ersten Prozess rund um diese Vorwürfe eine Haftstrafe von 2 Jahren erhalten. Nachdem der oberste Gerichtshof das Urteil in Teilen kassiert hatte, musste neu verhandelt werden. Bemerkenswert am heutigen Prozesstag war, dass Benko sich erstmals selbst geäußert hat. Erwartbar rechtfertigte er sein Handeln. Er habe zum fraglichen Zeitpunkt noch an die mögliche Rettung seines Imperiums geglaubt. Mit dem heutigen Urteil ist ein erster Verfahrensstrang gegen den 49-Jährigen abgeschlossen. Viele weitere Prozesse dürften folgen. Aus Wien, Matthias Röder.
1: Zum Sport. Die deutschen Volleyballer sind bei der Europameisterschaft im Viertelfinale ausgeschieden. Das Team von Bundestrainer Massimo Botti verlor in Sofia gegen Titelverteidiger Polen klar mit 0:3. Erik Röhrs war mit 12 Punkten bester deutscher Spieler.
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4: Im Saarland ist es gerade klar, dazu um die 14 Grad. In den kommenden Stunden bleibt der Himmel sternenklar und es bleibt trocken. Und so wird's die nächsten Tage bei uns. Mittwoch freundlich und trocken, morgens um die 9, tagsüber etwa 22 Grad. Donnerstag mehr Wolken, aber weiterhin trocken, früh um die 9 und am Tag um die 20 Grad.

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1: Ich bin Tine Klimach. Trotz der Niederlagenserie der CDU bei drei Landtagswahlen hat Fraktionschef Frey dem Kanzler die Rückendeckung der Bundestagsfraktion zugesichert. Der Bundeskanzler habe die Unterstützung der Union, sagte Frey in Berlin. Merz räumte in der Fraktionssitzung seine Mitverantwortung für die Wahlergebnisse ein und warb für seinen Reformkurs. In New York läuft die UN-Vollversammlung. Kanzler Merz muss die Krise zu Hause lösen. Dort bei der Generaldebatte der Vereinten Nationen vertritt ihn nun Bundesaußenminister Wadephul. Die Welt sei in einem Modus der Dauereskalation, sagte Wadephul und forderte konkrete Schritte für die Lösung der vielen Krisen weltweit.
2: Für die Bundesregierung ist die Antwort ganz klar. Team Deutschland wird in zahllosen Gesprächsmöglichkeiten hier in New York die Möglichkeiten nutzen, um seinen Teil dafür beizutragen, dass es nicht bei einer reinen Bestandsaufnahme der globalen Krisenlage bleibt, dass auch jede noch so kleine Möglichkeit ergriffen wird, um das Schweigen zwischen den Konfliktparteien in Europa, im Mittleren Osten und andernorts zu überwinden.
1: Vertreter der USA und des Irans haben sich nach Angaben von US-Präsident Trump in New York getroffen. Der genaue Inhalt der Gespräche ist offen. Der österreichische Investor René Benko ist in einem teilweise neu aufgerollten Prozess zu 2,5 Jahren Haft verurteilt worden. Das Landgericht Innsbruck sah es als erwiesen an, dass der 49-Jährige seine Gläubiger geschädigt hat.
3: Der Ex-Milliardär hatte in einem ersten Prozess rund um diese Vorwürfe eine Haftstrafe von 2 Jahren erhalten. Nachdem der oberste Gerichtshof das Urteil in Teilen kassiert hatte, musste neu verhandelt werden. Bemerkenswert am heutigen Prozesstag war, dass Benko sich erstmals selbst geäußert hat. Erwartbar rechtfertigte er sein Handeln. Er habe zum fraglichen Zeitpunkt noch an die mögliche Rettung seines Imperiums geglaubt. Mit dem heutigen Urteil ist ein erster Verfahrensstrang gegen den 49-Jährigen abgeschlossen. Viele weitere Prozesse dürften folgen. Aus Wien, Matthias Röder.
1: Zum Sport. Die deutschen Volleyballer sind bei der Europameisterschaft im Viertelfinale ausgeschieden. Das Team von Bundestrainer Massimo Botti verlor in Sofia gegen Titelverteidiger Polen klar mit 0:3. Erik Röhrs war mit 12 Punkten bester deutscher Spieler.
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4: Aktuell gibt's im Saarland klaren Himmel bei rund 14 Grad. In den kommenden Stunden ändert sich kaum was. Trocken und weiter klar. Und so wird's die nächsten Tage bei uns. Am Mittwoch trocken, morgens um die 9 Grad, am Nachmittag um die 23. Am Donnerstag zieht mehr Grau auf, Regen ist aber keiner dabei. Mit etwa 9 Grad am Morgen und um die 20 am Tag.

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1: Ich bin Tine Klimach. Die CDU-CSU-Bundestagsfraktion tagte erstmals nach dem Wahldebakel. Ihr Vorsitzender Thorsten Frey stärkte Kanzler Merz den Rücken.
2: Der Bundeskanzler hat unsere Unterstützung und ja, ich bin davon überzeugt, dass wir gemeinsam mit der SPD die verabredeten Reformvorhaben auch tatsächlich zügig durchsetzen können.
1: Am Abend fanden sich außerdem mehrere Spitzenvertreter der Koalition in Berlin zu einem vertraulichen Treffen zusammen. Darunter sollen Kanzleramtsministerin Waken und Gesundheitsminister Lindemann von der CDU gewesen sein. Für die SPD nahmen Co-Chefin Bärbel Bas sowie Innenminister Dobrindt als Vertreter der CSU teil. Zum ersten Mal seit rund 3 Monaten haben sich Vertreter der USA und des Irans wieder getroffen. Das Gespräch am Rande der UN-Generalversammlung in New York sei sehr gut gelaufen und habe 3 Stunden gedauert, sagte US-Präsident Trump vor Reportern. Iranische Staatsmedien bestätigten das Treffen. Ob es konkrete Ergebnisse gab, blieb offen. Heute wird die Rede des iranischen Präsidenten Pezeshkian vor den Vereinten Nationen erwartet. Medikamente einfach in der Drogerie um die Ecke abholen. Diesen Service bietet die Online-Apotheke von DM zumindest für bestimmte Medikamente an. Das passt der Wettbewerbszentrale nicht. Sie hat geklagt und heute prüft das Landgericht Karlsruhe den Fall.
3: Seit knapp einem Jahr vertreibt die Drogeriemarktkette unter dem Namen DM Med rezeptfreie, apothekenpflichtige Medikamente. Darunter fallen etwa Schmerzmittel wie Ibuprofen oder Paracetamol. Die Wettbewerbszentrale sieht darin eine Vermischung von Drogerie- und Apothekenangebot und klagt deshalb dagegen. Das Gericht will nun prüfen, ob die Online-Apotheke hinreichend vom eigentlichen Angebot der Drogeriekette getrennt ist. Es ist gut möglich, dass das Verfahren durch weitere Instanzen geht. Mit einem Urteil ist heute eher nicht zu rechnen. Finn Wiens, Nachrichtenredaktion.
1: Zum Sport. Alexander Blessin ist neuer Cheftrainer von Borussia Mönchengladbach.